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1: Ich bin Ursula Winkler. Kerzen, Blumen und stille Anteilnahme prägen das Bild in der Leipziger Innenstadt nach der tödlichen Amokfahrt. Gleichzeitig laufen die Ermittlungen. Ein Haftrichter hat nun die Unterbringung des 33-jährigen deutschen Täters in einer Psychiatrie angeordnet.
2: Was genau den Mann dazu brachte, mit seinem Auto durch die Fußgängerzone zu rasen, ist weiter unklar. Von einem politischen oder religiösen Motiv gehen die Ermittler aktuell aber nicht aus. Bei der Amokfahrt waren 2 Menschen getötet und viele teilweise schwer verletzt worden. Die Stadt Leipzig will nun auch prüfen, ob die Sicherheitsvorkehrungen in der Innenstadt ausreichen. Der Täter konnte offenbar ohne Hindernisse wie etwa Poller in die Fußgängerzone hineinfahren. Thomas Brock, Nachrichtenredaktion.
1: US-Präsident Trump will den Einsatz für eine sichere Durchfahrt von Schiffen durch die Straße von Hormuz für kurze Zeit aussetzen. Während des Stopps von Projekt Freiheit solle geprüft werden, ob ein Abkommen zwischen Washington und Teheran abgeschlossen und unterzeichnet werden könne, teilte Trump mit. Erst am Montag hatten die USA die Initiative gestartet. Sie soll festsitzenden Schiffen helfen, die Straße von Hormuz zu passieren. Der Iran reagierte darauf nach US-Angaben mit mehreren Angriffen. Zweistellige Milliardenbeträge gehen den EU-Ländern jedes Jahr wegen Mehrwertsteuerbetrug durch die Lappen. Im Kampf dagegen sollen EU-Behörden jetzt auf mehr Daten Zugriff bekommen.
3: Der grenzüberschreitende Betrug bei der Mehrwertsteuer ist ein ernstes Problem. Besonders den sogenannten Karussellbetrug finden Finanzminister gar nicht lustig. Dabei werden Waren immer wieder zwischen Firmen verkauft, eine Firma kassiert Mehrwertsteuer und verschwindet, andere Unternehmen in einer ganzen Kette bekommen trotzdem immer wieder Mehrwertsteuer erstattet. Zwischen 12 und mehr als 30 Milliarden Euro soll der Schaden sein. Und dagegen soll ein besserer Datenaustausch zwischen den Ländern jetzt helfen. Dieter Ebeling, Brüssel.
1: Spanien hat dem von Hantavirusfällen betroffenen Kreuzfahrtschiff Hondius das Anlaufen eines Hafens auf den Kanarischen Inseln erlaubt. Das teilte das spanische Gesundheitsministerium mit. Das Kreuzfahrtschiff ankert aktuell vor Kap Verde. Bisher sind 3 Passagiere gestorben. Die Weltgesundheitsorganisation geht aktuell von insgesamt 7 Erkrankungsfällen aus.
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1: Stier.
2: Seien Sie ehrlich und handeln Sie transparent. Was Sie heute verheimlichen wollen, wird auffliegen.
1: Zwillinge.
2: Träume verfolgen ist heute für Sie angesagt. Sie werden kaum größere Fortschritte machen können als heute.
1: Krebs.
2: Heute können Sie sich durch Zielstrebigkeit und Entschlossenheit selbst verwirklichen. Nichts wird Sie aufhalten.
1: Löwe.
2: Nehmen Sie sich Zeit, um zu lernen und zu wachsen, indem Sie sich neuen Erfahrungen und Perspektiven öffnen.
1: Jungfrau.
2: Fragen Sie sich, welche Erfolge in naher Zukunft liegen und schenken Sie diesen besonders viel Energie.
1: Waage.
2: Die Sterne sagen Ihnen eine glückliche Veränderung in Ihrer Wohnsituation voraus. Nutzen Sie die Gelegenheit, um Ihre Umgebung zu verschönern und sich zu Hause zu fühlen.
1: Skorpion.
2: Beziehungen stärken Sie durch offene Kommunikation. Sprechen Sie Probleme heute ruhig an.
1: Schütze.
2: Nutzen Sie den heutigen Tag, um sich für eine Sache einzusetzen, die Ihnen wichtig ist. Wer sonst soll's tun, wenn nicht Sie?
1: Steinbock.
2: Lassen Sie sich heute nicht zu sehr von Ihren Emotionen leiten. Schauen Sie auf die nüchternen Fakten und reagieren Sie nicht über.
1: Wassermann.
2: Schenken Sie heute anderen ein Lächeln und genießen Sie die Freuden des Lebens.
1: Fische.
2: Die Sterne sagen Ihnen eine glückliche Veränderung in Ihrer Wohnsituation voraus. Nutzen Sie die Gelegenheit, um Ihre Umgebung zu verschönern und sich zu Hause zu fühlen.
1: Widder.
2: In Ihrem beruflichen Leben sollten Sie heute besonders auf Details achten, um Fehler zu vermeiden.
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0: Temperaturcheck haben wir gerade gemacht. Und zwar in Sachsenhausen. Wir sind bei 11 Grad derzeit.
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2: Ich bin Diana Kramer. Die schwarz-rote Bundesregierung ist heute genau ein Jahr im Amt. Turnusmäßig findet die Kabinettssitzung unter Leitung von Kanzler Friedrich Merz im Kanzleramt statt. Der Jahrestag fällt in die bisher schwierigste Phase der Koalition. In allen Umfragen haben Union und SPD keine Mehrheit mehr. 87% der Bevölkerung sind laut einer aktuellen Forsa-Umfrage unzufrieden mit der Arbeit der Regierung und 55% rechnen nicht damit, dass die Koalition bis 2029 bestehen bleibt. Nach der tödlichen Amokfahrt in Leipzig wird der Täter in eine Psychiatrie eingewiesen. Ein Ermittlungsrichter hatte gestern die Unterbringung des 33-jährigen Deutschen in einem psychiatrischen Krankenhaus angeordnet.
3: Der Beschuldigte habe die Tat wohl im Zustand der zumindest erheblich verminderten Schuldfähigkeit begangen, heißt es zur Begründung. Und es sei wahrscheinlich, dass er weitere ähnliche Taten begehen würde. Seine Unterbringung in der Psychiatrie diene daher der öffentlichen Sicherheit. Laut Ermittlern wurde der 33-Jährige wenige Tage vor seiner Amokfahrt auf eigenen Wunsch in einer psychiatrischen Einrichtung behandelt, aber dort Ende April entlassen. Bei einer ökumenischen Andacht gedachten am frühen Abend hunderte Menschen der Opfer. Oberbürgermeister Jung erklärte, Leipzig trauert, aber Leipzig steht zusammen. Onni Torau, Nachrichtenredaktion.
2: US-Präsident Donald Trump will den US-Einsatz für eine sichere Durchfahrt von Schiffen durch die Straße von Hormuz für kurze Zeit aussetzen. Während dieses Stops soll geprüft werden, ob ein Abkommen zwischen Washington und Teheran abgeschlossen werden könne, teilte Trump auf seiner Plattform Truth Social mit.
4: Gerade noch hatten seine Verteidigungs- und Außenminister Projektfreiheit gepusht und gepriesen, da macht Trump den Hahn zu. Er glaubt offenbar, dass ein Abkommen mit dem Iran in greifbarer Nähe ist und so lange liegt die Operation US-Hilfe bei der Passage von Frachtschiffen durch die Meerenge nach einem Tag wieder auf Eis. Die US-Blockade gegen iranische Schiffe aber soll bestehen bleiben. Der Iran will die Kontrolle über die Straße von Hormuz behalten mit einem Genehmigungsverfahren, wonach Schiffe nur mit Erlaubnis des Irans passieren dürfen. Tina Eck, USA.
2: Ein weiterer Atommülltransport hat nach einer Fahrt quer durch Nordrhein-Westfalen am frühen Morgen das Zwischenlager in Ahaus erreicht. Der mittlerweile dritte Castor-Transport sei laut Polizei störungsfrei verlaufen. Der Schwerlasttransporter war am späten Abend im rheinischen Jülich gestartet, begleitet von Protesten.
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0: Beim Wetter müssen wir uns auch heute wieder mit ziemlich vielen grauen Wolken zufrieden geben. Im Tagesverlauf gibt es ab und an mal ein bisschen Sonnenschein. Aber auch Regen ist teilweise mit von der Partie, vor allem am späteren Abend. Da wird es dann immer wieder mal etwas Regen geben. Der ein oder andere Schauer ist vorprogrammiert. Am Nachmittag kann es aber auch schon nieseln. Und vor allem durch die Nacht durch wird es regnen. Temperaturen gibt es heute bis zu 18 Grad maximal. Ab und an ein bisschen Sonnenschein, aber eher viele graue Wolken.
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0: Blick auf die Straßen sieht aktuell ganz gut aus bei uns. Hier ist die Radio Frankfurt Verkehrsredaktion und derzeit gibt es keine Staus. Ihr kommt gut durch.
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0: Blitzer haben wir natürlich heute auch wieder. Und zwar an Anhänger in der Königsteiner Straße, in der Langenstraße ebenso und auch in der Mörfelder Landstraße wird geblitzt. Bitte Fuß vom Gas. Und wenn ihr noch was entdeckt, dann einfach an uns melden an die 069 669 669 669. Gute Fahrt.
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6: Guten Morgen, schönen Start in den Mittwoch euch. Jetzt stellt euch mal vor, ihr geht mit eurem Team, mit euren Kollegen und Kolleginnen essen und das Ganze geht auf unsere Kosten. Kann man mal mitnehmen, oder? Das gibt's, das ist nämlich die Radio Frankfurt Mittagspause und ihr alle habt noch die Chance, einen 200-Euro-Gutschein für eben diese Radio Frankfurt Mittagspause abzustauben. Wie genau? Das erfahrt ihr in circa 15 Minuten hier bei mir in der Show. Freue mich, wenn ihr noch ein bisschen dabei bleibt.
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0: of a Will. Sounds like a Melody bei Radio Frankfurt. Das sind die besten Hits aller Zeiten für euch. Schönen guten Morgen. Gleich noch mehr Hits für euch, unter anderem von den Pet Shop Boys und davor gleich noch Olivia Dean, Man I Need.
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2: Unsere Zahl des Tages ist heute die 40, denn im deutschen Aktienindex DAX an der Börse sind 40 Standardwerte enthalten. Den DAX gibt es seit 1988, er startete noch mit 30 Standardwerten. 2021 wurde der Leitindex des deutschen Aktienmarktes auf 40 Werte erweitert. Die 40 ist daher unsere Zahl des Tages.
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1: Mit Klaus Bente, guten Morgen. Die Stadt Frankfurt trauert um Ralf Schäffler, den Gründer und langjährigen Geschäftsführer der Batschka. Kurz vor den geplanten Feiern zum 50-jährigen Bestehen dieses einzigartigen Musikclubs verliert Frankfurt eine prägende Persönlichkeit, die über Jahrzehnte hinweg die Entwicklung der lokalen Musik- und Veranstaltungslandschaft maßgeblich mitgestaltet hat, heißt es dazu in einer Mitteilung der Stadt. Ralf Schäffler verstarb am Montag im Alter von 77 Jahren. Und die Stadt Frankfurt verleiht den mit 50.000 Euro dotierten Goethe-Preis in diesem Jahr an den Schriftsteller Uwe Timm. Oberbürgermeister Marc Josef wird die Auszeichnung am 28. August, dem Geburtstag Johann Wolfgang von Goethes, in der Paulskirche überreichen. Bekannt sind unter anderem Timms Werke »Die Entdeckung der Currywurst« und das Kinderbuch »Rennschwein Rudi Rüssel«. Hyundai Motor Deutschland mit Sitz in Offenbach bleibt bis 2029 weiter Sponsor und Mobilitätspartner von Eintracht Frankfurt. Das haben die Eintracht und Hyundai bekannt gegeben. Die Verbindung mit dem koreanischen Autobauer besteht seit der Saison 2020/21.
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2: Heute gibt es einen bunten Mix aus allem, was das Wetter im Frühling so hergeben kann. Wir haben ein bisschen Sonnenschein, wir haben ein paar graue Wolken, eigentlich etwas mehr graue Wolken heute als Sonne und immer wieder mal ein wenig Nieselregen. Heute am Nachmittag, auch am Abend und in der Nacht dann doch nochmal den einen oder anderen Schauer. Das alles bei Temperaturen bis zu 18 Grad maximal.
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2: Blick auf die Straßen sieht aktuell ganz gut aus bei uns. Hier ist die Radio Frankfurt Verkehrsredaktion und derzeit gibt es keine Staus. Ihr kommt gut durch.
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2: Blitzer, die haben wir, wenn ihr unterwegs seid, und zwar einmal in der Mörfelder Landstraße, in der Obermainanlage oder auch in der Königsteiner Straße. Da wird geknipst aus so einem Anhänger raus, dort bitte natürlich Fuß vom Gas. Und wenn ihr noch was entdeckt, einfach an uns schicken, an die 069 669 669 669. Gute Fahrt.
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4: Guten Morgen, schön, dass ihr mit dabei seid. Und gleich gibt's Nachschlag in Sachen guten Nachrichten, ungefähr 5 Minuten noch. Dann gibt's die nächsten Good News. Und ich kann schon mal sagen, ihr müsst euch heute Morgen einfach nur 20 Sekunden Zeit nehmen. Dann wird das auch eurer Gesundheit gut tun. In diesen 20 Sekunden müsst ihr keine Tabletten nehmen. Ihr müsst keinen Sport machen. Nein, es ist etwas anderes, was eurer Gesundheit gut tun wird. Was genau, hört ihr gleich bei mir. Bleibt dabei.
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0: Großartiger Song. The Rembrandts, Just the Way It Is, Baby. Ihr hört Radio Frankfurt. Wir spielen euch die besten Hits aller Zeiten. Gleich hört ihr unter anderem The Kid LAROI bei uns. Guten Morgen.
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0: Hier gibt's eure tägliche Dosis gute Nachrichten. Und wenn gerade irgendjemand bei euch in der Nähe ist, bitte nehmt euch jetzt erstmal ganz kurz in den Arm. Ja? Habt ihr jemanden? Sehr gut, denn so eine Umarmung, die kann ganz schön was. Das müssen wir heute Morgen feststellen. Ich meine, klar, die tut einfach gut. Eine Umarmung bedeutet Nähe, bedeutet Geborgenheit, aber die kann noch mehr. Und das ist unsere Good News für heute Morgen. Denn Forscher und Forscherinnen haben herausgefunden, dass eine Umarmung auch der Gesundheit gut tut. Ja, eine 20-sekündige Umarmung kann den Blutdruck senken, unser Immunsystem stärken und Stresshormone wie Cortisol reduzieren. Aber bitte unterschätzt das mit der Zeit nicht. 20 Sekunden sind nicht ohne, länger als man denkt. Vielleicht machen wir das einfach mal ganz kurz, ja? Damit wir so ein Gefühl haben, wie lang 20

0: euch. So, gleich. Ja, jetzt haben wir die 20 Sekunden. Also, darauf achten, dann tut das auch eurer Gesundheit gut.
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0: mit Madonna in den Mittwochmorgen. Ihr hört Radio Frankfurt, das sind die besten Hits aller Zeiten für euch. Wunderschönen guten Morgen. Und heute Morgen die Frage an euch, ist das eine großartige Idee zur Fußball-Weltmeisterschaft oder vielleicht ein bisschen zu viel, bisschen zu übertrieben? Passt auf, Adidas liefert nicht nur für uns Menschen jede Menge Trikots zur Fußball-Weltmeisterschaft, sondern hat in ein paar Ländern jetzt auch eine Pet Collection, sprich eine Trikot-Kollektion speziell für Hunde rausgebracht. Ja, es gibt Hundetrikots von den Ländern Mexiko, Kolumbien, Argentinien und Japan. Deutschland ist nicht mit am Start. Die Trikots sollen für die Hunde angenehm weich und strapazierfähig sein. So, jetzt bin ich gespannt, was sagten ihr? Trikots für Hunde zur WM. Hättet ihr da auch gerne eins oder findet ihr es ein bisschen übertrieben? Ja, schickt gerne mal eine WhatsApp direkt zu mir ins Studio, auch wenn ihr die Bilder mal sehen wollt.
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0: Einen wunderschönen guten Morgen nach Oberrat. Wir haben gerade die Temperaturen nachgemessen. Da sind wir derzeit bei 11 Grad.
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2: Ich bin Diana Kramer. Nach einem Jahr schwarz-rote Bundesregierung rechnet die Mehrheit der Menschen in Deutschland damit, dass das Bündnis von Union und SPD vorzeitig zerbricht. In einer aktuellen YouGov-Umfrage sagten 55%, dass sie nicht mit einem Fortbestand der Koalition bis 2029 rechnen.
3: Merz hat am Abend schmerzhaft erfahren, wie unbeliebt seine Regierung ist. Selbst bei einem eigentlichen Heimspiel, seinem Auftritt beim CDU-Wirtschaftsrat, rührt sich kaum eine Hand zum Applaus. Merz sagt in seiner Rede, meine Damen und Herren, oder, wenn ich es unverändert so sagen darf, liebe Freundinnen und Freunde, er merkt, was los ist und verteidigt trotzdem die Regierung. Denn eine Alternative sieht Merz nicht. Bricht Schwarz-Rot auseinander, müsste er sich Mehrheiten mit der AfD oder mit Grünen und Linken suchen und vorstellbar für Merz. Uli Reitinger, Berlin.
2: Im Ukraine-Krieg gilt seit der Nacht eine von Präsident Zelensky einseitig ausgerufene Waffenruhe. Die Feuerpause gelte unbefristet, solange Russland nicht angreife, heißt es aus Kiew. Von russischer Seite hatte Kremlchef Putin einseitig eine Waffenruhe für Freitag und Samstag angeordnet, wenn in Russland an den sowjetischen Sieg im Zweiten Weltkrieg erinnert wird. Weltweit wird über Social-Media-Verbote für Kinder und Jugendliche diskutiert. Nur die, die es betrifft, kommen selten zu Wort. Jetzt hat das Kinderhilfswerk UNICEF Jugendliche dazu befragen lassen. Die Meinung der 14- bis 16-Jährigen ist einhellig. Statt Verboten fordern sie tendenziell eher einen besseren Schutz auf digitalen Plattformen.
4: Die Teenies sind sich der negativen Seiten von Social Media wie Mobbing, Dauerscrollen und Fake News durchaus bewusst. Auch ist der Großteil überzeugt, dass Jugendliche Wege finden werden, um gesetzliche Altersgrenzen zu umgehen. Helfen könnte ein digitaler Raum, der sicher und altersgerecht ist, durch bessere Inhaltsfilter und schnelle Löschroutinen. Als positiv empfinden die Befragten vor allem die Möglichkeit, über soziale Medien mit ihren Freunden in Kontakt zu bleiben. Viele lassen sich dort auch inspirieren oder entdecken Neues. Tanja Wagner, Nachrichtenredaktion.
2: Überschattet von der Blockade der Straße von Hormuz und neuen Zollandrohungen der USA kommen die Handelsminister der G7-Staaten heute in Paris zusammen. Für Deutschland nimmt Bundeswirtschaftsministerin Katharina Reiche daran teil. Im Mittelpunkt stehen Auswirkungen der Nahostkrise auf die Energieversorgung und den Welthandel.
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0: Heute gibt es Temperaturen bis zu 18 Grad maximal. Dazu gibt es immer wieder mal Sonne und Wolken, die sich gerne mal die Hand geben und abwechseln. Wenn die Wolken da sind, haben sie aber auch oftmals etwas Regen mit dabei, vor allem am Nachmittag und auch am Abend. Heute Morgen ist es noch größtenteils trocken, aber trotzdem kann da hier und da mal ein bisschen was runterkommen. In der Nacht wird es noch mal etwas kräftiger regnen und das alles bei, wie gesagt, 18 Grad maximal.
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0: Ja, schönen guten Morgen, lieber Autofahrer. Die Radio Frankfurt Verkehrsredaktion hier. Aktuell sieht es doch ganz gut aus auf den Straßen. Wir wünschen euch eine angenehme Fahrt.
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0: Blitzer haben wir natürlich heute auch wieder, und zwar an Anhänger in der Königsteiner Straße, in der Langenstraße ebenso und auch in der Mörfelder Landstraße wird geblitzt. Bitte Fuß vom Gas. Und wenn ihr noch was entdeckt, dann einfach an uns melden an die 069 669 669 669. Gute Fahrt.
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6: Guten Morgen, schön, dass ihr mit dabei seid. Hoffe, ihr habt gut geschlafen, denn wir haben da ein Problem. Frauen schlafen schlechter als Männer. Das sagen nicht nur die Frauen am Morgen nach dem Aufstehen, sondern das sagen auch Forscher und Forscherinnen. Studien belegen das, aber woran liegt's denn? Das klären wir heute Morgen bei mir in der Show. Und noch viel wichtiger ist, was können wir denn tun? All das gleich in 5 Minuten bei mir.
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0: Dieser Mann hat eine unglaubliche Stimme, oder? Luis Capaldi, Forget Me bei Radio Frankfurt. Das sind die besten Hits aller Zeiten. Schönen guten Morgen euch. Frauen schlafen schlechter als Männer. So, das behaupten nicht unsere Frauen am Morgen nach dem Aufstehen, sondern das belegen tatsächlich Studien. Aber warum ist das so? Das wollen wir heute Morgen bei mir in der Show klären. Bei mir ist Helen Martin aus der Radio Frankfurt Redaktion. Schönen guten Morgen.
1: Hallo.
0: Ich hoffe, es liegt nicht daran, dass ich ab und zu vielleicht ein bisschen schnarche.
1: Ja, tatsächlich nicht. Also, was da viel mit reinspielt, sind die Hormone. Die haben echt viel Einfluss auf den Schlaf in verschiedenen Lebensphasen. Also zum Beispiel vor oder am Anfang der Periode, in der Schwangerschaft oder in den Wechseljahren.
0: Okay, also viele körperliche, biologische Gründe. Aber welche Rolle spielt denn der Alltag?
1: Ja, da kommen auch ein paar Sachen zusammen. Frauen leisten ja nach wie vor den Großteil der Care-Arbeit. Also sie übernehmen den Großteil der Verantwortung, wenn es um die Kindererziehung, den Haushalt und den Alltag geht. Und durch diese Belastung fällt es dann halt auch schwerer, den Kopf abends abzuschalten. Vor allem, weil ja viele Frauen auch noch zusätzlich einen Job haben.
0: Also das ist belegt, Frauen schlafen schlechter als Männer. Hast du denn noch einen Tipp, was man tun kann?
1: Also Expertinnen und Experten empfehlen zum Beispiel feste Abendroutinen, Entspannungsübungen oder auch negative Gedanken aufzuschreiben, um sie quasi aus dem Kopf zu bekommen. Sport kann auch helfen und, Stichwort Care-Arbeit, das Gespräch mit dem Partner suchen.
0: So nämlich. Helen, danke dir.
1: Sehr gerne.
0: Und vielleicht habt ihr ja auch Tipps, ja, die euch helfen, besser zu schlafen. Dann teilt die gerne mit uns allen. Ja, lasst uns zusammenhelfen. WhatsApp direkt ins Studio 069 und dreimal die 669. Ihr hört Radio Frankfurt mit den besten Hits aller Zeiten. Schönen guten Morgen.

0: Auch das ist der Sound von Radio Frankfurt. Die besten Hits aller Zeiten für euch. Schönen Mittwochmorgen. Der erste Finalist für die Champions League steht fest. Ja, nach dem Unentschieden im Hinspiel hat Arsenal London gestern Abend das Heimspiel gegen Atletico Madrid mit 1:0 gewonnen und steht damit im Finale. Schauen wir mal, ob die Bayern heute Abend folgen können. Nach der 5:4 Niederlage in Paris im Hinspiel muss heute Abend im Rückspiel in München auf jeden Fall ein Sieg her. So, was tippt ihr für heute Abend? Ich glaube, das wird ein 3:2 für die Bayern und dann packen sie es in der Verlängerung. Das ist geil, denkt später an mich. Und was sagt ihr?
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1: Mit Klaus Wente, guten Morgen. Die Stadt Frankfurt trauert um Ralf Schäffler, den Gründer und langjährigen Geschäftsführer der Batschkap. Kurz vor den geplanten Feiern zum 50-jährigen Bestehen dieses einzigartigen Musikclubs verliert Frankfurt eine prägende Persönlichkeit, die über Jahrzehnte hinweg die Entwicklung der lokalen Musik- und Veranstaltungslandschaft maßgeblich mitgestaltet hat, heißt es dazu in einer Mitteilung der Stadt. Ralf Schäffler verstarb am Montag im Alter von 77 Jahren. Und die Stadt Frankfurt verleiht den mit 50.000 Euro dotierten Goethe-Preis in diesem Jahr an den Schriftsteller Uwe Timm. Oberbürgermeister Mike Josef wird die Auszeichnung am 28. August, dem Geburtstag Johann Wolfgang von Goethes, in der Paulskirche überreichen. Bekannt sind unter anderem Timms Werke »Die Entdeckung der Currywurst« und das Kinderbuch »Rennschwein Rudi Rüssel«. Hyundai Motor Deutschland mit Sitz in Offenbach bleibt bis 2029 weiter Sponsor und Mobilitätspartner von Eintracht Frankfurt. Das haben die Eintracht und Hyundai bekannt gegeben. Die Verbindung mit dem koreanischen Autobauer besteht seit der Saison 2020/21.
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2: Heute gibt's einen bunten Mix aus allem, was das Wetter im Frühling so hergeben kann. Wir haben ein bisschen Sonnenschein, wir haben ein paar graue Wolken, eigentlich etwas mehr graue Wolken heute als Sonne und immer wieder mal ein wenig Nieselregen. Heute am Nachmittag, auch am Abend und in der Nacht dann doch nochmal den ein oder anderen Schauer. Das alles bei Temperaturen bis zu 18 Grad maximal.
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3: Ja, schönen guten Morgen, lieber Autofahrer, die Radio Frankfurt Verkehrsredaktion hier. Aktuell sieht's doch ganz gut aus auf den Straßen. Wir wünschen euch eine angenehme Fahrt.
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2: Blitzer, die haben wir, wenn ihr unterwegs seid, und zwar einmal in der Mörfelder Landstraße, in der Obermainanlage oder auch in der Königsteiner Straße. Da wird geknipst aus so einem Anhänger raus, dort wird dann natürlich Fuß vom Gas. Und wenn ihr noch was entdeckt, einfach an uns schicken, an die 069 669 669 669. Gute Fahrt.
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5: Kurz nach 7:30 ist es. Guten Morgen. So schmeißt die Kids mal aus der Bude. Die sollen sich auf den Weg machen Richtung Schule. Und für euch auch mehr 80er und 90er hier bei Radio Frankfurt, damit ihr gut reinstartet in den Tag. So, was haben wir denn mit dabei? Gleich Talk Talk. Such a Shame. Und jetzt Edwin Collins. A Girl Like You.
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0: Talk, such a shame. Hier ist Radio Frankfurt mit den besten Hits aller Zeiten. Wunderschönen guten Morgen euch. Ein Jahr ist die schwarz-rote Koalition jetzt im Amt und das ist heute Morgen auch Thema im Cockpit. Wir schalten zu unserer Erbarmen-Crew.
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2: Check 2, was liegt heute an, Kollege Olo?
3: Guten Morgen, Captain O. Die schwarz-rote Koalition feiert Einjähriges.
2: Ach, meine jüngste Nichte ist jetzt auch ein Jahr alt. Jetzt wird mir einiges klar.
3: Was denn?
2: Ja, die brabbelt auch nur vor sich hin und keiner versteht's und heult wegen jeder Kleinigkeit. Achtung, Kevin Crew, Fräulein Schieber, bitte ins Cockpit.
4: Ja, Captain.
2: Alles gut bei Ihnen da hinten?
4: Ja, Bergfest. Was freue ich mich auf ein schönes Bier nach Feierabend.
2: Och, enttäuschend. Sehr enttäuschend.
4: Was?
2: Ja, nach Feierabend.
4: Wussten Sie, dass es bald Bier aus Abwasser geben könnte?
2: Bald? Führen wir das nicht hier seit Jahren an Bord? Das aus Holland. Mehr Spülwasser geht ja nicht, ne?
4: Nehmt ernst, Chef. Studenten aus München haben Bier aus Abwasser gebraut. Mit Erfolg.
2: Münchner Abwasser?
4: Ja.
2: Wäre das gar nicht mal so gut, dann kostet die Mars-Oktoberfest-Bier

0: Club in der Haupthalle hat mal wieder gegen das Abwassergesetz verstoßen.
1: Oh, wieso?
0: Ja, die haben dort Aperol Spritz ausgeschenkt.
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0: Ja, schöner Ohrwurm, der euch auf dem Weg zur Arbeit begleitet. Heinz Rudolf Kunze, dein ist mein ganzes Herz bei Radio Frankfurt. Schönen Start in den Mittwoch. Und ich kann euch an diesem Morgen sagen, es lag nicht an euch. Darüber spricht Rhein-Main. Falls ihr gestern Abend versucht habt, verzweifelt irgendwelche Websites aufzurufen, dann hier die Info. Ihr habt nichts falsch gemacht, lag auch nicht an eurem Smartphone oder Computer. Gestern Abend und in der Nacht konnten einige Websites mit der Endung .de nicht aufgerufen werden. Da gab es eine Störung im DNS-Service zur Auflösung von Domainnamen. Das hat die Registrierstelle DENIC bestätigt. Die Störung ist inzwischen behoben. Die Ursache muss aber noch genau analysiert werden. Und auch darüber spricht Rhein-Main zum Start in den Tag. Wer von euch in diesem Jahr beim Frankfurt-Marathon mitlaufen möchte, sollte sich wahrscheinlich etwas beeilen, denn die Anmeldezahlen sind gerade rekordverdächtig. Ist ja noch fast ein halbes Jahr hin und schon jetzt sind 70% der Startplätze weg. Das hat der Veranstalter mitgeteilt. Dieses Jahr findet der Mainova-Frankfurt-Marathon am 25. Oktober statt.
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0: Einen wunderschönen guten Morgen nach Bornheim. Wir haben die aktuellen Temperaturen nachgemessen. 12 Grad derzeit.
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2: Ich bin Diana Kramer. Die Bundesregierung will das Gesetz der Ampelkoalition zum Einbau neuer Heizungen deutlich entschärfen. Die umstrittene Vorgabe, dass bei neuen Heizungen mindestens 65% erneuerbare Energien eingesetzt werden müssen, soll verschwinden.
3: Mit dem berühmt-berüchtigten Heizungsgesetz, damals noch vom grünen Minister Habeck erdacht, hätten neue Gas- und Ölheizungen praktisch keine Chance mehr. Das ist im geplanten neuen Gesetz von CDU-Wirtschaftsministerin Reiche ganz anders. Das Gesetz schreibt nicht mehr vor, dass die neuen Heizungen größtenteils mit erneuerbaren Energien betrieben werden müssen, sondern, viel weiter gefasst, zu 60% mit klimafreundlichen Brennstoffen, das Ganze schrittweise bis 2040. Die Grünen sagen, damit sind die deutschen Klimaschutzziele nicht mehr zu erreichen. Uli Reitinger, Berlin.
2: Heute ist die schwarz-rote Bundesregierung genau ein Jahr im Amt. Der Jahrestag fällt in die bisher schwierigste Phase der Koalition. In allen Umfragen haben Union und SPD keine Mehrheit mehr. 87% sind laut einer aktuellen Forsa-Umfrage inzwischen unzufrieden mit der Arbeit der Regierung. 55% rechnen nicht damit, dass die Koalition bis 2029 bestehen bleibt. US-Präsident Donald Trump setzt im Konflikt mit dem Iran auf Deeskalation, um einen diplomatischen Durchbruch zu erreichen. Überraschend kündigte er auf seiner Plattform Truth Social an, den US-Einsatz für eine sichere Durchfahrt von Schiffen durch die Straße von Hormuz auszusetzen, um ein Abkommen mit dem Iran zu erreichen.
4: Gerade noch hatten seine Verteidigungs- und Außenminister Projekt Freiheit gepusht und gepriesen, da macht Trump den Hahn zu. Er glaubt offenbar, dass ein Abkommen mit dem Iran in greifbarer Nähe ist und so lange liegt die Operation US-Hilfe bei der Passage von Frachtschiffen durch die Meerenge nach einem Tag wieder auf Eis. Der Iran will die Kontrolle über die Straße von Hormuz behalten mit einem Genehmigungsverfahren, wonach Schiffe nur mit Erlaubnis des Irans passieren dürfen. Tina Eck, USA.
2: In Nordrhein-Westfalen laufen seit dem frühen Morgen in mehreren Städten Durchsuchungen bei mutmaßlichen Rechtsextremisten. Es gebe 10 Beschuldigte, heißt es aus Sicherheitskreisen, alle seien deutsche Staatsbürger. Die Razzia in 8 Städten in NRW richtet sich gegen die Gruppe Jung und Stark. Laut BKA häufen sich seit 2024 die Gewalttaten von teils sehr jungen Neonazis.
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0: Beim Wetter müssen wir uns auch heute wieder mit ziemlich vielen grauen Wolken zufrieden geben. Im Tagesverlauf gibt es ab und an mal ein bisschen Sonnenschein. Aber auch Regen ist teilweise mit von der Partie, vor allem am späteren Abend. Da wird es dann immer wieder mal etwas Regen geben. Der ein oder andere Schauer ist vorprogrammiert. Am Nachmittag kann es aber auch schon nieseln. Und vor allem durch die Nacht durch wird es regnen. Temperaturen gibt es heute bis zu 18 Grad maximal. Ab und an ein bisschen Sonnenschein, aber eher viele graue Wolken.
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0: Radio Frankfurt, die Verkehrsredaktion hier. Einen wunderschönen guten Morgen, liebe Autofahrer. Wir haben momentan auf der A3 Frankfurt Richtung Würzburg zwischen Seligenstädter Dreieck und Aschaffenburg Reifenteile auf der Fahrbahn. Bitte fahrt vorsichtig. Die A3 Würzburg Richtung Frankfurt zwischen der Raststätte Weißkirchen und Obertshausen 3 Kilometer stockend. Da braucht ihr ein bisschen länger. Und noch auf der A3 Frankfurt Richtung Köln zwischen Raunheim und dem Wiesbadener Kreuz 2 Kilometer stockender Verkehr. Hier auch ein paar Minütchen mehr einplanen. Ansonsten weiterhin gute Fahrt.
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0: Blitzer haben wir natürlich heute auch wieder, und zwar an Anhänger in der Königsteiner Straße, in der Langenstraße ebenso und auch in der Mörfelder Landstraße wird geblitzt. Bitte Fuß vom Gas. Und wenn ihr noch was entdeckt, dann einfach an uns melden an die 069 669 669 669. Gute Fahrt.
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6: Guten Morgen, schönen Start in den Mittwoch euch. Jetzt stellt euch mal vor, ihr geht mit eurem Team, mit euren Kollegen und Kolleginnen essen und das Ganze geht auf unsere Kosten. Kann man mal mitnehmen, oder? Das gibt's, das ist nämlich die Radio Frankfurt Mittagspause und ihr alle habt noch die Chance, einen 200-Euro-Gutschein für eben diese Radio Frankfurt Mittagspause abzustauben. Wie genau? Das erfahrt ihr in circa 15 Minuten hier bei mir in der Show. Freue mich, wenn ihr noch ein bisschen dabei bleibt.
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0: Entspannter Start in den Mittwoch. Radio Frankfurt hier mit den besten Hits aller Zeiten. Guten Morgen. Heute Abend muss ein Sieg her. Rückspiel in der Champions League für die Bayern. Heute ab 21 Uhr zu Hause in München gegen Paris Saint-Germain. Letzte Woche das Hinspiel mit 5:4 in Paris verloren, aber es ist noch alles drin. Es ist eigentlich alles offen. Und vor einer Woche habe ich ja hier bei mir in der Show erzählt, hey, wenn die Bayern in der Champions League spielen, Halbfinale, dann sind wir doch ausnahmsweise mal alle Bayern-Fans. Nur muss ich dann feststellen, dass das der Großteil von euch wohl anders sieht. Nicole zum Beispiel.
1: Guten Morgen, Marc. Heute sind wir alle Bayern. Weißt du eigentlich, wie schön Paris ist? Superklasse. Total super. Wunderschön. Total romantisch. Nee, also ich bin bestimmt nicht Bayern. Sorry, tut mir wirklich leid.
0: Was ist denn los? Und auch Stefan hatte sich in die Show gemeldet.
2: Moin, Marc. Du bist ja lustig, den Südgoten die Daumen drücken gegen Paris, nicht mehr in diesem Leben. Absolut nicht. Ich hoffe, die werden zweimal aus dem Stadion geschossen.
0: Eieiei, Stefan, danke dir für deine Nachricht. Bin ich denn der Einzige, der das so sieht? Hey, die Bayern im Halbfinale der Champions League, heute Abend Rückspiel, es geht ums Finale. Dass man da dem deutschen Verein die Daumen drückt? Meldet euch gerne nochmal rein in die Show heute Morgen. 069 und dreimal die 669 ist die WhatsApp-Nummer. Und ich bin normalerweise, ich sag's nochmal dazu, kein Bayern-Fan, ja?
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0: Human League, Don't You Want Me? Das ist der Sound von Radio Frankfurt. Wunderschönen guten Morgen.
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1: Ich bin Klaus Wente, guten Morgen. Mitte März war Kommunalwahl hier in Frankfurt und es steht noch immer keine neue Römer-Koalition fest. Der CDU-Fraktionsvorsitzende im Römer, Nils Kössler, beklagt sich jetzt über die Grünen. Die CDU peilt eine sogenannte Kenia-Koalition aus CDU, SPD und Grünen an, so Kössler in der Frankfurter Neuen Presse FNP. Stattdessen haben sich die Grünen darauf festgelegt, nur mit Volt in eine neue Römer-Koalition gehen zu wollen. Am Montag hätten die Grünen neue Kenia-Gespräche platzen lassen. Die CDU spiele nun mit dem Gedanken, Dezernenten der Grünen abzuwählen, um Druck zu machen. Von den Grünen heißt es, Kenia allein sei keine Option. Gestern Abend waren beim Surfen im Internet zahlreiche Homepages mit der Endung DE nicht abrufbar. Grund war eine Störung bei der Frankfurter Firma Denik, der Registrierungsstelle für die DE-Domains. In der Nacht teilte Denik mit, dass die Störung behoben sei. Alle Systeme laufen wieder stabil. Nach der genauen Ursache wird noch gesucht. Der Bad Homburger Gesundheitskonzern Fresenius investiert gemeinsam mit SAP in Avelius Medical, ein Unternehmen, das ein neues cloud-basiertes Krankenhausinformationssystem entwickelt. Die im Januar dieses Jahres angekündigte strategische Partnerschaft von Fresenius mit SAP kommt damit einen weiteren Schritt voran. Ziel der Kooperation ist der Aufbau eines offenen, KI-gestützten digitalen Gesundheitsökosystems für Deutschland und Europa, heißt es in einer Mitteilung von Fresenius.
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2: Heute gibt's einen bunten Mix aus allem, was das Wetter im Frühling so hergeben kann. Wir haben ein bisschen Sonnenschein, wir haben ein paar graue Wolken, eigentlich etwas mehr graue Wolken heute als Sonne und immer wieder mal ein wenig Nieselregen. Heute am Nachmittag, auch am Abend und in der Nacht dann doch nochmal den ein oder anderen Schauer. Das alles bei Temperaturen bis zu 18 Grad maximal.
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2: Radio Frankfurt, die Verkehrsredaktion hier. Einen wunderschönen guten Morgen, liebe Autofahrer. Wir haben momentan auf der A3 Frankfurt Richtung Würzburg zwischen Seligenstädter Dreieck und Aschaffenburg Reifenteile auf der Fahrbahn. Bitte fahrt vorsichtig. Die A3 Würzburg Richtung Frankfurt zwischen der Raststätte Weißkirchen und Obertshausen 3 Kilometer stockend. Da braucht ihr ein bisschen länger. Und noch auf der A3 Frankfurt Richtung Köln zwischen Raunheim und dem Wiesbadener Kreuz 2 Kilometer stockender Verkehr. Hier auch ein paar Minütchen mehr einplanen. Ansonsten weiterhin gute Fahrt.
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2: Blitzer, die haben wir, wenn ihr unterwegs seid, und zwar einmal in der Mörfelder Landstraße, in der Obermainanlage oder auch in der Königsteiner Straße. Da wird geknipst aus so einem Anhänger raus, dort bitte natürlich Fuß vom Gas. Und wenn ihr noch was entdeckt, einfach an uns schicken, an die 069 669 669 669. Gute Fahrt.
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4: Guten Morgen, schön, dass ihr mit dabei seid. Und gleich gibt's Nachschlag in Sachen guten Nachrichten, ungefähr 5 Minuten noch. Dann gibt's die nächsten Good News. Und ich kann schon mal sagen, ihr müsst euch heute Morgen einfach nur 20 Sekunden Zeit nehmen. Dann wird das auch eurer Gesundheit gut tun. In diesen 20 Sekunden müsst ihr keine Tabletten nehmen. Ihr müsst keinen Sport machen. Nein, es ist etwas anderes, was eurer Gesundheit gut tun wird. Was genau, hört ihr gleich bei mir. Bleibt dabei.
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0: Perfekter Sound zum Duschen. Natalie Imbruglia, Torn bei Radio Frankfurt. Das sind die besten Hits aller Zeiten für euch. Schönen guten Morgen. Gleich hört ihr unter anderem noch Ava Max bei uns.
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0: Hier gibt's eure tägliche Dosis gute Nachrichten. Und wenn gerade irgendjemand bei euch in der Nähe ist, bitte nehmt euch jetzt erstmal ganz kurz in den Arm. Ja? Habt ihr jemanden? Sehr gut, denn so eine Umarmung, die kann ganz schön was. Das müssen wir heute Morgen feststellen. Ich meine, klar, die tut einfach gut. Eine Umarmung bedeutet Nähe, bedeutet Geborgenheit, aber die kann noch mehr. Und das ist unsere Good News für heute Morgen. Denn Forscher und Forscherinnen haben herausgefunden, dass eine Umarmung auch der Gesundheit gut tut. Ja, eine 20-sekündige Umarmung kann den Blutdruck senken, unser Immunsystem stärken und Stresshormone wie Cortisol reduzieren. Aber bitte unterschätzt das mit der Zeit nicht. 20 Sekunden sind nicht ohne, länger als man denkt. Vielleicht machen wir das einfach mal ganz kurz, ja? Damit wir so ein Gefühl haben, wie lang 20 Sekunden sind. Also kommt mal ein bisschen näher, umarmt vielleicht mal euer Radiogerät und wir ziehen das mal ab jetzt durch. So, ja, kommt mal her. Drückt mich mal übers Radiogerät. Wir haben noch nicht mal die Hälfte. So, wir haben jetzt die Hälfte. Jetzt sind erst 10 Sekunden rum und wir umarmen uns weiter. Aber wir brauchen ja 20 Sekunden, damit das auch was bringt. Ach, ist das schön mit euch. So, gleich. Ja, jetzt haben wir die 20 Sekunden. Also, darauf achten, dann tut das auch eurer Gesundheit gut.
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0: euch, ist das eine großartige Idee zur Fußball-Weltmeisterschaft oder vielleicht ein bisschen zu viel, bisschen zu übertrieben? Passt auf, Adidas liefert nicht nur für uns Menschen jede Menge Trikots zur Fußball-Weltmeisterschaft, sondern hat in ein paar Ländern jetzt auch eine Pet Collection, sprich eine Trikot-Kollektion speziell für Hunde rausgebracht. Ja, es gibt Hundetrikots von den Ländern Mexiko, Kolumbien, Argentinien und Japan. Deutschland ist nicht mit am Start. Die Trikots sollen für die Hunde angenehm weich und strapazierfähig sein. So, jetzt bin ich gespannt, was sagt denn ihr? Trikots für Hunde zur WM. Hättet ihr da auch gerne eins oder findet ihr es ein bisschen übertrieben? Ja, schickt gerne mal eine WhatsApp direkt zu mir ins Studio, auch wenn ihr die Bilder mal sehen wollt.
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0: die aktuelle Radio Frankfurt Temperatur gemessen in der Altstadt. Derzeit sind wir bei 12 Grad.
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2: Ich bin Diana Kramer. Die schwarz-rote Koalition ist heute genau ein Jahr im Amt. Die Umfragewerte sind im Keller und die Mehrheit der Menschen in Deutschland rechnet damit, dass das Bündnis von Union und SPD vorzeitig zerbricht. In einer aktuellen YouGov-Umfrage sagen 55%, dass sie nicht mit einem Fortbestand der Koalition bis 2029 rechnen.
3: Merz hat am Abend schmerzhaft erfahren, wie unbeliebt seine Regierung ist. Selbst bei einem eigentlichen Heimspiel, seinem Auftritt beim CDU-Wirtschaftsrat, rührt sich kaum eine Hand zum Applaus. Merz sagt in seiner Rede, meine Damen und Herren, oder, wenn ich es unverändert so sagen darf, liebe Freundinnen und Freunde, er merkt, was los ist und verteidigt trotzdem die Regierung. Denn eine Alternative sieht Merz nicht. Bricht Schwarz-Rot auseinander, müsste er sich Mehrheiten mit der AfD oder mit Grünen und Linken suchen und vorstellbar für Merz. Uli Reitinger, Berlin.
2: Im Ukraine-Krieg gilt seit der Nacht eine von Präsident Zelensky einseitig ausgerufene Waffenruhe. Die Feuerpause gelte unbefristet, solange Russland nicht angreife, heißt es aus Kiew. Von russischer Seite hatte Kreml-Chef Putin einseitig eine Waffenruhe für Freitag und Samstag angeordnet, wenn in Russland an den sowjetischen Sieg im Zweiten Weltkrieg erinnert wird. Rund 40% der jungen Erwachsenen in Deutschland redet lieber mit künstlicher Intelligenz als mit Verwandten. Das zeigt eine Umfrage der Krankenkasse Pronova BKK. Eine deutliche Mehrheit der unter 30-Jährigen hält KI-Chatbots sogar für einen wertvollen Dialogpartner, gerade für einsame Menschen.
4: Über 90% der 18- bis 29-Jährigen nutzen KI laut der Umfrage privat für Recherche, Ratschläge oder eine nette Plauderei. Doch eine Expertin warnt, ziehen wir die KI unseren Mitmenschen immer wieder vor, gehen soziale Fähigkeiten verloren. Durch klare, fertige Antworten anstatt offener Gesprächsprozesse würde die KI unser Kommunikationsverhalten verändern. Und auch wenn der Austausch mit künstlicher Intelligenz kurzfristig dem Gefühl von Einsamkeit entgegenwirken kann, könne KI am Ende keine realen Beziehungen ersetzen. Fiona Reinhardt, Nachrichtenredaktion.
2: Tausende Zollbeamte kontrollieren seit dem frühen Morgen Paketzustellerfirmen im ganzen Bundesgebiet. Überprüft werden vor allem Fahrer. Denn viele Zusteller, so der Verdacht, werden um ihren Mindestlohn gebracht, weil Pausen, Wartezeiten oder Leerfahrten nicht erfasst und damit nicht bezahlt werden.
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0: Heute gibt es Temperaturen bis zu 18 Grad maximal. Dazu gibt es immer wieder mal Sonne und Wolken, die sich gerne mal die Hand geben und abwechseln. Wenn die Wolken da sind, haben sie aber auch oftmals etwas Regen mit dabei, vor allem am Nachmittag und auch am Abend. Heute Morgen ist es noch größtenteils trocken, aber trotzdem kann da hier und da mal ein bisschen was runterkommen. In der Nacht wird es noch mal etwas kräftiger regnen und das alles bei, wie gesagt, 18 Grad maximal.
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0: Der Blick auf die Straßen aus der Radio Frankfurt Verkehrsredaktion. A3 Würzburg Richtung Frankfurt. Zwischen der Raststätte Weißkirchen und dem Offenbacher Kreuz gibt es streckenweise Stau und stockenden Verkehr nach einem Auffahrunfall. Bitte ein gutes Stückchen Zeit mehr mit einplanen. Die A3 Frankfurt Richtung Köln zwischen Raunheim und dem Wiesbadener Kreuz 2 Kilometer stockend. Und auf der A3 Frankfurt Richtung Würzburg zwischen Frankfurt Süd und dem Offenbacher Kreuz haben wir 3 Kilometer Stau derzeit. Allen unterwegs weiterhin eine gute und sichere Fahrt.
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0: Blitzer haben wir natürlich heute Morgen. Bitte Fuß vom Gas, wenn ihr unterwegs seid in der Langen Straße in Frankfurt. Da wird mal wieder geblitzt. Dann haben wir einen Blitzer in der Glauburgstraße, Höhe Hausnummer 25. In der 30er-Zone wird geknipst. Deswegen bitte Fuß vom Gas und auch in der Mörfelder Landstraße Fuß vom Gas. Und wenn ihr noch was entdeckt, dann einfach melden an die 069 669 669 669. Gute Fahrt.
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6: Guten Morgen, schön, dass ihr mit dabei seid. Hoffe, ihr habt gut geschlafen, denn wir haben da ein Problem. Frauen schlafen schlechter als Männer. Das sagen nicht nur die Frauen am Morgen nach dem Aufstehen, sondern das sagen auch Forscher und Forscherinnen. Studien belegen das. Aber woran liegt's denn? Das klären wir heute Morgen bei mir in der Show. Und noch viel wichtiger ist, was können wir denn tun? All das gleich in 5 Minuten bei mir.
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0: Kaffeeduft und Milo, das passt doch ganz gut am Mittwochmorgen, oder? First day of my life. 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Die besten Hits aller Zeiten für euch. Wunderschönen guten Morgen. Frauen schlafen schlechter als Männer. So, das behaupten nicht unsere Frauen am Morgen nach dem Aufstehen, sondern das belegen tatsächlich Studien. Aber warum ist das so? Das wollen wir heute Morgen bei mir in der Show klären. Bei mir ist Helen Martin aus der Radio Frankfurt Redaktion. Schönen guten Morgen.
1: Hallo.
0: Ich hoffe, es liegt nicht daran, dass ich ab und zu vielleicht ein bisschen schnarche.
1: Ja, tatsächlich nicht. Also, was da viel mit reinspielt, sind die Hormone. Die haben echt viel Einfluss auf den Schlaf in verschiedenen Lebensphasen. Also zum Beispiel vor oder am Anfang der Periode, in der Schwangerschaft oder in den Wechseljahren.
0: Okay, also viele körperliche, biologische Gründe. Aber welche Rolle spielt denn der Alltag?
1: Ja, da kommen auch ein paar Sachen zusammen. Frauen leisten ja nach wie vor den Großteil der Care-Arbeit. Also sie übernehmen den Großteil der Verantwortung, wenn es um die Kindererziehung, den Haushalt und den Alltag geht. Und durch diese Belastung fällt es dann halt auch schwerer, den Kopf abends abzuschalten. Vor allem, weil ja viele Frauen auch noch zusätzlich einen Job haben.
0: Also das ist belegt, Frauen schlafen schlechter als Männer. Hast du denn noch einen Tipp, was man tun kann?
1: Also Expertinnen und Experten empfehlen zum Beispiel feste Abendroutinen, Entspannungsübungen oder auch negative Gedanken aufzuschreiben, um sie quasi aus dem Kopf zu bekommen. Sport kann auch helfen und, Stichwort Care-Arbeit, das Gespräch mit dem Partner suchen.
0: So nämlich. Helen, danke dir.
1: Sehr gerne.
0: Und vielleicht habt ihr ja auch Tipps, ja, die euch helfen, besser zu schlafen. Dann teilt die gerne mit uns allen, ja? Lasst uns zusammenhelfen. WhatsApp direkt ins Studio 069 und dreimal die 669. Ihr hört Radio Frankfurt mit den besten Hits aller Zeiten. Schönen guten Morgen. 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

0: Wisst ihr, wie man sich den Mittwoch schönreden kann? Übermorgen ist schon Freitag. 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Hey, schönen guten Morgen. Der erste Finalist für die Champions League steht fest. Ja, nach dem Unentschieden im Hinspiel hat Arsenal London gestern Abend das Heimspiel gegen Atletico Madrid mit 1:0 gewonnen und steht damit im Finale. Schauen wir mal, ob die Bayern heute Abend folgen können. Nach der 5:4 Niederlage in Paris im Hinspiel muss heute Abend im Rückspiel in München auf jeden Fall ein Sieg her. So, was tippen wir für heute Abend? Ich glaube, das wird ein 3:2 für die Bayern. Und dann packen sie es in der Verlängerung. Das ist geil, denkt später an mich. Und was sagt ihr?
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1: Ich bin Klaus Wente, guten Morgen. Mitte März war Kommunalwahl hier in Frankfurt und es steht noch immer keine neue Römer-Koalition fest. Der CDU-Fraktionsvorsitzende im Römer, Nils Kössler, beklagt sich jetzt über die Grünen. Die CDU peilt eine sogenannte Kenia-Koalition aus CDU, SPD und Grünen an, so Kössler in der Frankfurter Neuen Presse, FNP. Stattdessen haben sich die Grünen darauf festgelegt, nur mit Volt in eine neue Römer-Koalition gehen zu wollen. Am Montag hätten die Grünen neue Kenia-Gespräche platzen lassen. Die CDU spiele nun mit dem Gedanken, Dezernenten der Grünen abzuwählen, um Druck zu machen. Von den Grünen heißt es, Kenia allein sei keine Option. Gestern Abend waren beim Surfen im Internet zahlreiche Homepages mit der Endung DE nicht abrufbar. Grund war eine Störung bei der Frankfurter Firma Denik, der Registrierungsstelle für die DE-Domains. In der Nacht teilte Denik mit, dass die Störung behoben sei. Alle Systeme laufen wieder stabil. Nach der genauen Ursache wird noch gesucht. Der Bad Homburger Gesundheitskonzern Fresenius investiert gemeinsam mit SAP in Avelius Medical, ein Unternehmen, das ein neues cloudbasiertes Krankenhausinformationssystem entwickelt. Die im Januar dieses Jahres angekündigte strategische Partnerschaft von Fresenius mit SAP kommt damit einen weiteren Schritt voran. Ziel der Kooperation ist der Aufbau eines offenen, KI-gestützten digitalen Gesundheitsökosystems für Deutschland und Europa, heißt es in einer Mitteilung von Fresenius.
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2: Heute gibt's einen bunten Mix aus allem, was das Wetter im Frühling so hergeben kann. Wir haben ein bisschen Sonnenschein, wir haben ein paar graue Wolken, eigentlich etwas mehr graue Wolken heute als Sonne und immer wieder mal ein wenig Nieselregen. Heute am Nachmittag, auch am Abend und in der Nacht dann doch nochmal den ein oder anderen Schauer. Das alles bei Temperaturen bis zu 18 Grad maximal.
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2: Der Blick auf die Straßen aus der Radio Frankfurt Verkehrsredaktion. A3 Würzburg Richtung Frankfurt. Zwischen der Raststätte Weißkirchen und dem Offenbacher Kreuz gibt es streckenweise Stau und stockenden Verkehr nach einem Auffahrunfall. Bitte ein gutes Stückchen Zeit mehr mit einplanen. Die A3 Frankfurt Richtung Köln zwischen Raunheim und dem Wiesbadener Kreuz 2 Kilometer stockend. Und auf der A3 Frankfurt Richtung Würzburg zwischen Frankfurt Süd und dem Offenbacher Kreuz haben wir 3 Kilometer Stau derzeit. Allen unterwegs weiterhin eine gute und sichere Fahrt.
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2: Blitzer haben wir natürlich heute Morgen. Bitte Fuß vom Gas, wenn ihr unterwegs seid in der Langen Straße in Frankfurt. Da wird mal wieder geblitzt. Dann haben wir einen Blitzer in der Glauburgstraße, Höhe Hausnummer 25. In der 30er-Zone wird geknipst. Deswegen bitte Fuß vom Gas und auch in der Mörfelder Landstraße Fuß vom Gas. Und wenn ihr noch was entdeckt, dann einfach melden an die 069 669 669 669. Gute Fahrt.
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4: Kurz nach halb zehn ist es. Guten Morgen. Ich hoffe, ihr müsst jetzt gleich nicht in irgendein Meeting, was länger dauert, als es länger dauern müsste. Denn wir haben ja noch ein bisschen was vorbereitet. Für euch auch mehr 80er und 90er hier bei Radio Frankfurt. Gleich mit Pat Benatar und jetzt Jennifer Page. Crush. Schön, dass ihr dabei seid.
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0: Pat Benatar, Love is a Battlefield. 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Wunderschönen guten Morgen. Ein Jahr ist die schwarz-rote Koalition jetzt im Amt. Und das ist heute Morgen auch Thema im Cockpit. Wir schalten zu unserer Erbarmen-Crew.
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2: Was liegt heute an, Kollege Olo?
3: Guten Morgen, Captain. Oh, die schwarz-rote Koalition feiert Einjähriges.
2: Ach, meine jüngste Nichte ist jetzt auch ein Jahr alt. Jetzt wird mir einiges klar.
3: Was denn?
2: Ja, die brabbelt auch nur vor sich hin und keiner versteht's und heult wegen jeder Kleinigkeit. Achtung, Kevin, du Fräulein Schieber, bitte ins Cockpit.
4: Ja, Captain.
2: Alles gut bei Ihnen da hinten?
4: Ja, Bergfest. Was freue ich mich auf ein schönes Bier nach Feierabend?
2: Och, enttäuschend. Sehr enttäuschend.
4: Was?
2: Ja, nach Feierabend.
4: Wussten Sie, dass es bald Bier aus Abwasser geben könnte?
2: Bald? Führen wir das nicht hier seit Jahren an Bord? Das ist aus Holland. Mehr Spülwasser geht ja nicht, ne?
4: Nimm ernst, Chef. Studenten aus München haben Bier aus Abwasser gebraut. Mit Erfolg.
2: Münchner Abwasser?
4: Ja.
2: Das ist gar nicht mal so gut. Dann kostet die Maß Oktoberfestbier bald doppelt so viel. Hat aber mehr Inhaltsstoffe. Und farblich ändert sich ja kaum was. Geschmacklich wohl auch nicht, ne?
4: Also diese Studierenden haben das Wasser ja wieder so sauber bekommen, dass es sogar dem Reinheitsgebot entspricht. Unter anderem mit Wasserstoffperoxid.
2: Wasserstoffperoxid? Ja, logisch. Kühles Blondes.
4: Entschuldigung, hätten Sie ein frisch gezapftes Hautpilz?
5: Nein!
2: So, Lana Flug oder Tower meldet, Charlies Club in der Haupthalle hat mal wieder gegen das Abwassergesetz verstoßen.
4: Oh, wieso?
2: Ja, die haben dort Aperol Spritz ausgeschenkt.
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Guten Morgen nach ganz Rhein-Main. Ihr hört Radio Frankfurt. Wir spielen euch die besten Hits aller Zeiten. Und ich kann euch an diesem Morgen sagen, es lag nicht an euch. Darüber spricht Rhein-Main. Falls ihr gestern Abend versucht habt, verzweifelt irgendwelche Websites aufzurufen, dann hier die Info. Ihr habt nichts falsch gemacht, lag auch nicht an eurem Smartphone oder Computer. Gestern Abend und in der Nacht konnten einige Websites

0: Websites mit der Endung .de nicht aufgerufen werden. Da gab es eine Störung im DNS-Service zur Auflösung von Domainnamen. Das hat die Registrierstelle DENIC bestätigt. Die Störung ist inzwischen behoben, die Ursache muss aber noch genau analysiert werden. Und auch darüber spricht Rhein-Main zum Start in den Tag. Wer von euch in diesem Jahr beim Frankfurt-Marathon mitlaufen möchte, sollte sich wahrscheinlich etwas beeilen, denn die Anmeldezahlen sind gerade rekordverdächtig. Ist ja noch fast ein halbes Jahr hin und schon jetzt sind 70% der Startplätze weg. Das hat der Veranstalter mitgeteilt. Dieses Jahr findet der Mainova Frankfurt-Marathon am 25. Oktober statt.
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0: Der Blick aufs Thermometer am Mittwochvormittag Richtung Frankfurter Flughafen, dort gemessene 15 Grad.
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2: Ich bin Diana Kramer. In 12 Bundesländern laufen seit dem frühen Morgen Durchsuchungen bei mutmaßlichen Rechtsextremisten. Laut Bundesanwaltschaft wird 36 meist jungen Personen die Bildung oder Mitgliedschaft in kriminellen Vereinigungen vorgeworfen. Der jüngste Beschuldigte soll gerade mal 16 Jahre alt sein.
3: Es ist ein relativ neues Phänomen. Seit 2024 tun sich zum Teil ganz junge Neonazis nicht mehr nur virtuell im Netz zusammen, sondern stören in der realen Welt Großveranstaltungen, zum Beispiel Paraden zum Christopher Street Day. Jung und stark heißt die größte dieser Gruppen mit einer Anhängerzahl im mittleren dreistelligen Bereich. Andere Gruppen nennen sich der Störtrupp oder letzte Verteidigungswelle. Mutmaßliche Angehörige der letzten Verteidigungswelle stehen aktuell in Hamburg wegen mehrerer Gewalttaten vor Gericht. Uli Reitinger, Nachrichtenredaktion.
2: Seit dem frühen Morgen laufen auch bundesweit Zollkontrollen in Paketzustellerfirmen. Im Visier sind Verteilzentren verschiedener großer Paketdienstleister, sagte der Sprecher des Kölner Zolls Jens Alland.
4: Unser Ziel ist heute ganz gezielt, Fahrer zu befragen zu ihrer Beschäftigung. Denn die Erfahrungen der Vergangenheit zeigen, dass gerade bei denen oft versucht wird, den Mindestlohn zu umgehen. Was nützen 13,90 Euro auf dem Papier, wenn bestimmte Zeiten gar nicht bezahlt werden? Zum Beispiel Wartezeiten vor dem Beladen oder Leerfahrten, wenn alle Pakete ausgeliefert sind.
2: Der Sprecher des Hauptzollamts Köln, Arland. Im Ukraine-Krieg hat es in der ersten Nacht der einseitig von Präsident Selenskyj angeordneten Waffenruhe weniger Angriffe gegeben. Das Verteidigungsministerium in Moskau teilte mit, dass 53 ukrainische Drohnen über russischem Gebiet abgewehrt wurden, deutlich weniger als zuletzt. Auch die Intensität russischer Luftangriffe auf die Ukraine ließ nach ersten Informationen etwas nach. Kreml-Chef Putin hatte eine Waffenruhe für Freitag und Samstag angeordnet, wenn in Russland an den sowjetischen Sieg im Zweiten Weltkrieg erinnert wird. Am 9. Mai ist in Moskau die traditionelle große Militärparade geplant. Der Gewinn beim Nutzfahrzeughersteller Daimler Truck ist in den ersten drei Monaten dieses Jahres um 80% eingebrochen. Im Vergleich zum Vorjahresquartal sei das Konzernergebnis von fast 750 Millionen Euro auf knapp 150 Millionen gesunken. Vor allem der schwächelnde US-Markt und weniger verkaufte Busse hatten bei Daimler Truck zuletzt für einen erneuten Absatzrückgang gesorgt.
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5: Mit Klaus Bente, guten Morgen. Die Stadt Frankfurt trauert um Ralf Schäffler, den Gründer und langjährigen Geschäftsführer der Batschkap. Kurz vor den geplanten Feiern zum 50-jährigen Bestehen dieses einzigartigen Musikclubs verliert Frankfurt eine prägende Persönlichkeit, die über Jahrzehnte hinweg die Entwicklung der lokalen Musik- und Veranstaltungslandschaft maßgeblich mitgestaltet hat, heißt es dazu in einer Mitteilung der Stadt. Ralf Schäffler verstarb am Montag im Alter von 77 Jahren. Und die Stadt Frankfurt verleiht den mit 50.000 Euro dotierten Goethe-Preis in diesem Jahr an den Schriftsteller Uwe Timm. Oberbürgermeister Mark Josef wird die Auszeichnung am 28. August, dem Geburtstag Johann Wolfgang von Goethes, in der Paulskirche überreichen. Bekannt sind unter anderem Timms Werke »Die Entdeckung der Currywurst« und das Kinderbuch »Rennschwein Rudi Rüssel«.
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6: Viele Wolken sind heute am Start. Die Sonne, die blitzt immer mal so ein bisschen durch. Das Ganze heute mal bis zu 18 Grad am Abend. Dann vereinzelt mit Regenschauern. Morgen, der Donnerstag, noch mal eine Ecke kühler bei nur noch bis zu 14 Grad. Viele Wolken schon am Vormittag, dann der Regen. Und der Freitag, der sieht dann wieder schöner aus bei bis zu 20 Grad und 8 Sonnenstunden.
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6: Grüße an euch, liebe Autofahrer. A3 Richtung Frankfurt zwischen Obertshausen und Offenbacher Kreuz. Hier gab es einen Auffahrunfall mit zwei Pkw auf dem rechten Fahrstreifen. Die A60 Richtung Mainz. Hier dauert es 20 Minuten länger zwischen Rüsselsheimer Dreieck und dem Mainz-Spitz-Dreieck. Hier gab es einen Unfall auf dem linken Fahrstreifen. Und innerhalb der Frankfurter City die Hanauer Landstraße stadteinwärts mit einer Viertelstunde in der Baustelle und der Riederbruch mit 8 Minuten Verzögerung.
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6: In der 30er-Zone auf der Klauburgstraße wird aus einem grauen Caddy herausgeblitzt. Niederrheder Landstraße bei Tempo 70 und die Mainzer Landstraße in der 50er-Zone Richtung Galluswarte. 069 und dreimal die 669, unsere Nummer für Staus und Blitzer.
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6: Produktive Grüße gehen raus an euch. Der Mittwochvormittag, ich freue mich sehr auf den Tag mit euch und wir starten hier gleich mit einem kleinen Reminder. Es geht um unsere Radio Frankfurt Mittagspausenaktion, die läuft nämlich aktuell. Wir spendieren euch einen 200-Euro Essensgutschein. Perfekt, um gemeinsam mit den Kolleginnen und Kollegen ja ein entspanntes Essen genießen zu können. Wie funktioniert's? Hört ihr zwischen zwei Hits unsere Pausenglocke, und das ist ein sehr lautes Geräusch, bitte sofort eine WhatsApp an die 069 669 669 669. Mein Tipp an dieser Stelle, mein Gefühl sagt mir, es könnte jetzt in dieser Stunde zwischen 10 und 11 Uhr zu hören sein. Kleiner Tipp von mir, ja? Wenn ihr das Geräusch hört, die WhatsApp an die 069 669 669 669, und dann könnt ihr euch mit den Kollegen gemeinsam eine richtig schöne, gemütliche Zeit machen. Wir starten in den Vormittag mit einer ganz energiegeladenen Nummer. Absoluter Kulthit von Queen, 91 rausgekommen, The Show Must Go On. Die besten Hits aller Zeiten. Ich bin die Anne. Hi zusammen.

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1: Unsere Zahl des Tages ist heute die 40, denn im deutschen Aktienindex DAX an der Börse sind 40 Standardwerte enthalten. Den DAX gibt es seit 1988, er startete noch mit 30 Standardwerten. 2021 wurde der Leitindex des deutschen Aktienmarktes auf 40 Werte erweitert. Die 40 ist daher unsere Zahl des Tages.
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1: Viele Wolken sind heute am Start. Die Sonne, die blitzt immer mal so ein bisschen durch. Das Ganze heute mal bis zu 18 Grad am Abend. Dann vereinzelt mit Regenschauern. Morgen, der Donnerstag, noch mal eine Ecke kühler bei nur noch bis zu 14 Grad. Viele Wolken schon am Vormittag, dann der Regen. Und der Freitag, der sieht dann wieder schöner aus bei bis zu 20 Grad und 8 Sonnenstunden.
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1: Grüße an euch, liebe Autofahrer. A3 Richtung Frankfurt zwischen Obertshausen und Offenbacher Kreuz. Hier gab es einen Auffahrunfall mit zwei Pkw auf dem rechten Fahrstreifen. Die A60 Richtung Mainz. Hier dauert es 20 Minuten länger zwischen Rüsselsheimer Dreieck und dem Mainz-Spitz-Dreieck. Hier gab es einen Unfall auf dem linken Fahrstreifen. Und innerhalb der Frankfurter City die Hanauer Landstraße stadteinwärts mit einer Viertelstunde in der Baustelle und der Riederbruch mit 8 Minuten Verzögerung.
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1: In der 30er-Zone auf der Klauburgstraße wird aus einem grauen Caddy herausgeblitzt. Niederräder Landstraße bei Tempo 70 und die Mainzer Landstraße in der 50er-Zone Richtung Galluswarte. 069 und dreimal die 669, unsere Nummer für Staus und Blitzer.
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3: Perfekter DAX-Start am deutschen Aktienmarkt zur Wochenmitte. Im frühen Handel klettert der DAX zunächst um 1,3% auf den Stand von 24.708 Punkte. US-Präsident Trump hat von einer bevorstehenden Verhandlungslösung mit dem Iran gesprochen. Mal abwarten. Aber die Kurse waren deshalb schon an der Wall Street und in Asien geklettert. Infineon mit einer positiven Quartalsbilanz hebt die Prognose an. Die Infineon-Aktie verbessert sich erst einmal um 2%. Fest werden auch Rheinmetall, Siemens Energy und Continental gehandelt. Auf der Verliererseite zeigen sich weiter Fresenius Medical Care, Fresenius und Deutsche Post. Der Eurokurs ist am Vormittag auf 1,1730 Dollar etwas gestiegen. Aus Frankfurt, Klaus Bente.
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0: Einen tollen Mittwoch wünschen wir euch. Wir checken die aktuelle Temperatur am Eisernen Steg, gemessene 17 Grad.
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2: Ich bin Diana Kramer. Großrazzia in 12 Bundesländern. Seit dem frühen Morgen laufen Durchsuchungen bei mutmaßlichen Rechtsextremisten. Laut Bundesanwaltschaft wird 36 Personen die Bildung oder Mitgliedschaft in den kriminellen Vereinigungen Jung und Stark sowie Deutsche Jugend voran vorgeworfen. Sie sollen führende Mitglieder beider Gruppierungen sein. Der jüngste Beschuldigte soll erst 16 Jahre alt sein. Die Gruppen existieren laut Bundesanwaltschaft seit Mitte 2024 und sind bundesweit organisiert. Die schwarz-rote Regierung ist genau ein Jahr im Amt. Bundeskanzler Merz will, dass das auch in den kommenden drei Jahren so bleibt. Trotz großer Unstimmigkeiten und sinkenden Umfragewerten hält Merz am Koalitionspartner fest. In aktuellen Umfragen rechnet aber die Mehrheit mit einem vorzeitigen Bruch der Regierung.
3: Dass Kanzler Merz in seiner Rede beim wenig begeisterten CDU-Wirtschaftsrat vor allem Forderungen nach einer Minderheitsregierung oder nach Neuwahlen zurückweisen muss, das zeigt, wie schlimm es um die Koalition bestellt ist. Sie hat in Umfragen ihre Mehrheit längst verloren. Die AfD ist stärkste Kraft, zum Teil deutlich vor der Union. Und die SPD ist weiter auf dem Weg Richtung Splitterpartei. Merz spricht von fundamentalen Unterschieden zwischen den Koalitionspartnern. Trotzdem sieht er keine Alternative. Alles andere werde zu einer Blockade, zu Stillstand führen, so Merz. Uli Reitinger, Berlin.
2: In der Nacht hat es im Ukraine-Krieg weniger Angriffe gegeben. Hintergrund ist offenbar die einseitig von Präsident Zelensky angeordnete Waffenruhe.
4: Der ukrainische Außenminister Sibiha warf Moskau vor, seine Angriffe fortzusetzen und den Kiewer Vorstoß zu ignorieren. Die ukrainische Luftwaffe zählte seit dem Abend 108 russische Drohnen und 3 Raketen. Das zeige, dass Moskau den Frieden ablehne, sagte der Minister. Aber auch das Verteidigungsministerium in Moskau sprach von 53 ukrainischen Drohnen, die seit dem Abend abgefangen wurden. Ob die Drohnen vor oder nach Beginn der von der Ukraine angekündigten Waffenruhe abgeschossen wurden, war nicht klar. Katharina Schröder, Moskau.
2: Die Telekom ermöglicht während der Fußball-WM im Sommer Übertragungen auf öffentlichen Plätzen und in Kneipen. Der TV-Rechteinhaber hat dazu wenige Wochen vor dem Turnier eine Kooperation mit Sky geschlossen. Tausende Gastronomiebetriebe und auch Public Viewings erhalten Zugang zu allen 104 WM-Spielen über die 3 exklusiven linearen WM-Kanäle von Magenta TV.
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5: Mit Klaus Wente, guten Tag. Mitte März war Kommunalwahl hier in Frankfurt und es steht noch immer keine neue Römer-Koalition fest. Der CDU-Fraktionsvorsitzende im Römer, Nils Kössler, beklagt sich jetzt über die Grünen. Die CDU peilt eine sogenannte Kenia-Koalition aus CDU, SPD und Grünen an, so Kössler in der Frankfurter Neuen Presse, FNP. Stattdessen haben sich die Grünen darauf festgelegt, nur mit Volt in eine neue Römer-Koalition gehen zu wollen. Am Montag hätten die Grünen neue Kenia-Gespräche platzen lassen. Die CDU spiele nun mit dem Gedanken, Dezernenten der Grünen abzuwählen, um Druck zu machen. Von den Grünen heißt es, Kenia allein sei keine Option. Gestern Abend waren beim Surfen im Internet zahlreiche Homepages mit der Endung DE nicht abrufbar. Grund war eine Störung bei der Frankfurter Firma Denik, der Registrierungsstelle für die DE-Domains. In der Nacht teilte Denik mit, dass die Störung behoben sei. Alle Systeme laufen wieder stabil. Nach der genauen Ursache wird noch gesucht.
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0: Ja, der Frühling macht eine kleine Pause momentan. Der Blick aus den gläsernen Skyline-Studios, der zeigt das ganz gut. Viele Wolken, eine Wolkendecke über Frankfurt und der Metropolregion. Und zum Mittag hin, da lockert sich's ein bisschen auf. Zum Nachmittag ebenfalls, so, ja, ein paar Sonnenstrahlen kommen dann immer wieder durch. Und das Thema Regen kommt ab 18 Uhr circa auf uns zu. Da tröpfelt's dann durch den Abend durch. In der ersten und zweiten Nachthälfte auch immer mal so ein paar kleine Regenschauer. Und dann morgen, der Donnerstag, deutlich kühler. Nur noch 14 Grad als Tagestopwert. Viele Wolken, aber ab Freitag, da sieht es dann wieder schöner aus. Viel Sonne und dann gleich das Ganze wieder bei bis zu 20 Grad.
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0: 20 Minuten dauert es länger auf der A661 Richtung Oberursel zwischen Frankfurt-Eckenheim und Frankfurt-Niederesbach. Hier stockt es in der Tagesbaustelle. Hier ist nur der linke Fahrstreifen frei. Und innerhalb der Frankfurt-City die Hanauer Landstraße aktuell in beide Richtungen ab und bis zum Ratsweg Kreisel stockt es 8 Minuten.
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0: Über WhatsApp hat uns Peter einen Blitzer gemeldet. Dankeschön dafür. Und zwar auf der Gerbermühlenstraße. Wird in der 30er-Zone geblitzt. Außerdem noch in Frankfurt die Heinrich-Hartstraße, Tempo 50. Und die Lindley-Straße, ebenfalls in der 50er. 069 und dreimal die 669. Das ist unsere Nummer für Staus und Blitzer. Vielen Dank dafür.
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0: Einen hoffentlich nicht allzu stressigen Mittwochvormittag wünschen wir euch. Ich bin hier Anne. Schön, dass ihr dabei seid. Wir sprechen gleich über unsere wunderschöne Stadt Frankfurt. Und zwar haben wir so ein paar Dinge für euch rausgesucht. Weiß man so gar nicht über unsere Stadt. Selbst die Ur-Frankfurter. Ob ihr diese Dinge von unserer Stadt Frankfurt so auf dem Schirm habt, das bekommen wir raus nach den nächsten beiden Songs. Die Glass Animals mit den Heatwaves und davor R.E.M. The One I Love. Die besten Hits aller Zeiten sind das. Einen tollen Mittwoch wünschen wir euch.

0: Das ist Radio Frankfurt mit den besten Hits aller Zeiten. Über unsere Stadt, da sagt man ja vieles. Vieles ist auch bekannt. Wir haben aber so ein paar Daten und Fakten für euch zusammengefasst, die man so sonst nicht auf dem Schirm hat. Der erste Punkt: Unter Frankfurt liegt eines der größten Goldlager der Welt, und zwar die Tresore der Deutschen Bundesbank. Ein Teil der deutschen Goldreserven, die liegt genau hier, quasi ein unsichtbarer Schatz mitten in unserer Stadt. Der nächste Punkt, da geht es um die Frankfurter Würstchen. Die sind nämlich streng geschützt. Die echten Frankfurter Würstchen sind EU-geschützt und dürfen nur aus der Region kommen. Alles andere ist technisch gesehen ein Hochstapler im Darm. Der nächste Fakt ist ein bisschen überraschend, denn wir haben den größten Stadtwald Deutschlands. Etwa ein Drittel der Stadtfläche ist grün bei uns. Eigentlich perfekt, wenn man nach Skyline plötzlich ein bisschen Natur braucht. Und der letzte Fakt: Unsere Stadt Frankfurt ist auch ein unsichtbares Machtzentrum. Was meinen wir damit? Frankfurt ist Heimat von DECIX. Das ist einer der größten Internetknoten der Welt. Ein riesiger Teil des globalen Datenverkehrs rauscht genau hier durch. Unsichtbar, aber entscheidend. Tja, so ist das mit unserer Stadt. Man lernt nie aus. Frankfurt ist und bleibt spannend und wunderschön. Ja, und wir liefern die besten Hits aller Zeiten dazu. Perfekte Kombi. Einen tollen Mittwoch wünschen wir euch.
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1: Ja, der Frühling macht eine kleine Pause momentan. Der Blick aus den gläsernen Skyline-Studios, der zeigt das ganz gut. Viele Wolken, eine Wolkendecke über Frankfurt und der Metropolregion. Und zum Mittag hin, da lockert sich's ein bisschen auf. Zum Nachmittag ebenfalls. So, ja, ein paar Sonnenstrahlen kommen dann immer wieder durch. Und das Thema Regen kommt ab 18 Uhr circa auf uns zu. Da tröpfelt's dann durch den Abend durch. In der ersten und zweiten Nachthälfte auch immer mal so ein paar kleine Regenschauer. Und dann morgen, der Donnerstag, deutlich kühler. Nur noch 14 Grad als Tagestopwert. Viele Wolken, aber ab Freitag, da sieht es dann wieder schöner aus. Viel Sonne und dann gleich das Ganze wieder bei bis zu 20 Grad.
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1: 20 Minuten dauert es länger auf der A661 Richtung Oberursel zwischen Frankfurt-Eckenheim und Frankfurt-Niedereschbach. Hier stockt es in der Tagesbaustelle. Hier ist nur der linke Fahrstreifen frei. Und innerhalb der Frankfurter City, die Hanauer Landstraße aktuell in beide Richtungen ab und bis zum Ratsweg Kreisel, stockt es 8 Minuten.
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1: Über WhatsApp hat uns Peter einen Blitzer gemeldet. Dankeschön dafür. Und zwar auf der Gerbermühlenstraße. Wird in der 30er-Zone geblitzt. Außerdem noch in Frankfurt die Heinrich-Hartstraße, Tempo 50. Und die Lindley-Straße ebenfalls in der 50er. 069 und dreimal die 669. Das ist unsere Nummer für Staus und Blitzer. Vielen Dank dafür.
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2: 6. Mai 1989. Queen steigen mit I Want It All neu in die Charts ein. Die Stimmung im Queen-Studio ist aufgewühlt. Freddie Mercury hat seinen Bandkollegen gerade die schwerste Nachricht seines Lebens anvertraut. Er ist HIV-positiv. Und doch entsteht genau jetzt einer der kraftvollsten Songs der Bandgeschichte. Brian May bringt eine der ersten Ideen ein. Er will ein Lied schreiben, das schreit, nicht bittet. Ein Song, der keine Kompromisse macht. I Want It All soll ein Song werden für alle, die nicht länger warten wollen. Für alle, die kämpfen. Für ihr Leben, für ihre Rechte, für ihre Liebe. Schon beim ersten Akkord spürt man, dass hier kein Platz für Zweifel ist. Freddie singt mit einer Dringlichkeit, die alles überstrahlt. Es geht nicht nur um Ruhm und Reichtum, es geht um Selbstbestimmung, um den unbedingten Willen, das Leben in die eigene Hand zu nehmen. Schnapp dir, was du willst, bevor es zu spät ist. I Want It All wird später bei Anti-Apartheid-Demos gespielt, bei Märschen für LGBTQ-Rechte, bei Jugendbewegungen überall auf der Welt. Und noch heute ist der Song ein Symbol für Aufbruch und Rebellion. Geboren aus einer Zeit, in der Queen selbst mehr Mut brauchten

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0: Mittagspausenstart am heutigen Mittwoch und wir messen die aktuelle Temperatur auf der Freskas mit 17 Grad.
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2: Ich bin Diana Kramer. In 12 Bundesländern laufen seit dem Morgen Durchsuchungen bei jungen mutmaßlichen Rechtsextremisten. Der Generalbundesanwalt in Karlsruhe wirft 36 Personen die Bildung oder Mitgliedschaft in den kriminellen Vereinigungen Jung und Stark und Deutsche Jugend voran vor.
3: Die 36 Beschuldigten sollen führende Mitglieder der jungen rechten Gruppen sein, der jüngste 16 Jahre alt. Gegen einige von ihnen wird auch wegen gefährlicher Körperverletzung ermittelt. Die mutmaßlich rechtsextremen Gruppen haben sich seit Mitte 2024 gebildet. Sie vernetzen sich über soziale Medien und treffen sich regelmäßig. Dabei rufen sie auch angeblich zu Gewalttaten gegen politische Gegner auf. Insbesondere fallen die Gruppen durch Störaktionen und Angriffe auf Mitglieder der linken Szene auf und auf Vielfalts-Events wie den Christopher Street Day. Ronny Tochau, Berlin.
2: Seit dem frühen Morgen laufen auch bundesweite Zollkontrollen in Paketzustellerfirmen. Tausende Zollbeamte sind im Einsatz. Hintergrund ist, dass viele Zusteller häufig um ihren Mindestlohn gebracht werden, indem etwa bestimmte Arbeitszeiten wie Pausen, Wartezeiten oder Leerfahrten nicht erfasst und damit nicht bezahlt werden. Rund 40% der jungen erwachsenen KI-Nutzer in Deutschland reden lieber mit künstlicher Intelligenz als mit Verwandten. Das zeigt eine Umfrage der Krankenkasse Pronova BKK.
4: Über 90% der 18- bis 29-Jährigen nutzen KI laut der Umfrage privat für Recherche, Ratschläge oder eine nette Plauderei. Doch eine Expertin warnt, ziehen wir die KI unseren Mitmenschen immer wieder vor, gehen soziale Fähigkeiten verloren. Durch klare, fertige Antworten anstatt offener Gesprächsprozesse würde die KI unser Kommunikationsverhalten verändern. Und auch wenn der Austausch mit künstlicher Intelligenz kurzfristig dem Gefühl von Einsamkeit entgegenwirken kann, könne KI am Ende keine realen Beziehungen ersetzen. Fiona Reinhardt, Nachrichtenredaktion.
2: An deutschen Flughäfen wurden im April gut 9% weniger Passagiere abgefertigt als 2025. Gründe für den Rückgang waren der Irankrieg und Streiks bei der Lufthansa. Allein die Streiks der Piloten und Flugbegleiter bei Deutschlands größter Airline hätten rund 1 Million Passagiere gekostet, so der Flughafenverband ADV. Flugausfälle wegen der Nahostkriege haben 400.000 Menschen vom Fliegen abgehalten. Weitere 250.000 Passagiere fehlen den Airports, weil Flüge wegen hoher Kerosinpreise gestrichen werden.
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5: Mit Klaus Bente, guten Tag. Hyundai Motor Deutschland mit Sitz in Offenbach bleibt bis 2029 weiter Sponsor und Mobilitätspartner von Eintracht Frankfurt. Das haben die Eintracht und Hyundai bekannt gegeben. Die Verbindung mit dem koreanischen Autobauer besteht seit der Saison 2020-21. Der Bad Homburger Gesundheitskonzern Fresenius investiert gemeinsam mit SAP in Avelius Medical, ein Unternehmen, das ein neues cloud-basiertes Krankenhausinformationssystem entwickelt. Die im Januar dieses Jahres angekündigte strategische Partnerschaft von Fresenius mit SAP kommt damit einen weiteren Schritt voran. Ziel der Kooperation ist der Aufbau eines offenen, KI-gestützten digitalen Gesundheitsökosystems für Deutschland und Europa, heißt es in einer Mitteilung von Fresenius.
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0: Bei bis zu 18 Grad heute sehr angenehme Temperaturen, auch wenn wir zugegebenermaßen jetzt nicht unbedingt von der Sonne verwöhnt werden heute. Jetzt über den Mittag lockert es sich ein bisschen auf. Zum Nachmittag ebenfalls, also ein bisschen Sonne kommt durch. Ab 18 Uhr vereinzelt Regen, auch über die Nacht hinweg. Und der Donnerstagmorgen, der ist dann nochmal eine ganze Ecke kühler bei bis zu 14 Grad und sehr, sehr wolkig. Aber der Freitag, der sieht wieder schöner aus bei bis zu 20 Grad und viel Sonne.
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0: Vorsicht bitte A66 Richtung Frankfurt zwischen Wallau und Wiesbadener Kreuz. Hier steht ein defekter Pkw auf der Fahrbahn. Ebenfalls ein defektes Fahrzeug auf der A661 Richtung Oberursel in der Abfahrt Friedberger Landstraße. Und es stockt eine Viertelstunde momentan. Ein bisschen Geduld mitbringen. Die A661, Grund ist hier die Tagesbaustelle. Hier ist nur der linke Fahrstreifen frei. Das Ganze momentan zwischen Frankfurt-Eckenheim und Frankfurt-Nieder-Eschbach. Der Blick in die Frankfurter City, Hanauer Landstraße, auch hier wird gebaut. In beide Richtungen stockt es momentan. Ab und bis zum Ratsweg-Kreisel bitte 8 Minuten mehr Fahrzeit draufpacken.
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0: Auf der Lindley-Straße im Ostend, und zwar wenn ihr in Richtung Ostbahnhof der Haltestelle dort unterwegs seid, in der 50er-Zone. Außerdem noch die Gerbermühlstraße in der 30er und die Heinrich-Hart-Straße Tempo 50. 069 und dreimal die 669, das ist die Nummer für Staus und Blitzer.
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0: Einen entspannten Start in die Mittagspause wünschen wir euch. Heute am 6. Mai ist übrigens internationaler Anti-Diät-Tag. Ja, vielleicht kann man heute mal über die Freskas hier bei uns in Frankfurt schlendern ohne schlechtes Gewissen. Wir wünschen euch eine tolle Mittagspause und nach den nächsten beiden Songs, da sprechen wir gleich mal über die Feierabendgestaltung. Was geht bei uns in Frankfurt? Wir starten mit Freddie Mercury, Living on My Own. Der perfekte Start in die Mittagspause. Die besten Hits aller Zeiten sind das. Ich bin Janne. Mahlzeit.

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0: Die Bike-Filmtour 2026 ist eine ganz interessante Sache. Ride With Us heißt sie. Im Sinister Metropolis ist sie zu sehen. Das sind handverlesene Kurzfilme, die das Fahrrad als vielseitigen Begleiter zeigen. Freizeit, Sport, Fortbewegung, das Fahrrad erfüllt ja viele Zwecke. 20 Uhr geht die Vorstellung los. Einen lockeren Feierabend könnt ihr heute im Ponyhof starten. Die kleine gemütliche Location mitten in Altsachs. Und der Künstler Bex tritt auf. Und das ist so ein bisschen Soft-Rap, R&B und Indie gemischt. 19 Uhr geht's los. Und schöne Klaviermusik, die gibt's heute Abend in der Hochschule für Musik und Darstellende Kunst auf der Eschersheimer Landstraße. 19.30 Uhr geht's los. Und der Abend, der steht unter dem Motto Klaviertage, Schnittstellen der Epochen in der Klavierliteratur. Wir wünschen euch viel Spaß. Macht euch einen tollen Feierabend.
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1: Bei bis zu 18 Grad heute sehr angenehme Temperaturen, auch wenn wir zugegebenermaßen jetzt nicht unbedingt von der Sonne verwöhnt werden heute. Jetzt über den Mittag lockert sich's ein bisschen auf. Zum Nachmittag ebenfalls, also ein bisschen Sonne kommt durch. Ab 18 Uhr vereinzelt Regen, auch über die Nacht hinweg. Und der Donnerstagmorgen, der ist dann nochmal eine ganze Ecke kühler bei bis zu 14 Grad und sehr, sehr wolkig. Aber der Freitag, der sieht wieder schöner aus bei bis zu 20 Grad und viel Sonne.
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1: Vorsicht bitte A66 Richtung Frankfurt zwischen Wallau und Wiesbadener Kreuz. Hier steht ein defekter Pkw auf der Fahrbahn. Ebenfalls ein defektes Fahrzeug auf der A661 Richtung Oberursel in der Abfahrt Friedberger Landstraße. Und es stockt eine Viertelstunde momentan. Ein bisschen Geduld mitbringen. Die A661, Grund ist hier die Tagesbaustelle. Hier ist nur der linke Fahrstreifen frei. Das Ganze momentan zwischen Frankfurt-Eckenheim und Frankfurt-Niedereckenheim. Eschbach. Der Blick in die Frankfurter City, Hanauer Landstraße, auch hier wird gebaut. In beide Richtungen stockt es momentan. Ab und bis zum Ratswegkreisel bitte 8 Minuten mehr Fahrzeit draufpacken.
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1: Auf der Lindley-Straße im Ostend, und zwar wenn ihr in Richtung Ostbahnhof, der Haltestelle dort unterwegs seid, in der 50er-Zone. Außerdem noch die Gerbermühlstraße in der 30er und die Heinrich-Hart-Straße Tempo 50. 069 und dreimal die 669, das ist die Nummer für Staus und Blitzer.
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2: Dann nagen wir bald alle am Hungertuche. Tja, das habt ihr wahrscheinlich alle schon mal irgendwo gehört. Ein alter Ausruf wird heute nicht mehr so wahnsinnig häufig verwendet. Aber wo kommt das eigentlich her? Am Hungertuch nagen. Naja, das hat seine Bedeutung natürlich auch wieder mal aus der religiösen Bewandtnis. Und zwar geht es hier um die Fastenzeit. Früher haben die Menschen in kleinen Dörfern, in kleinen Städten oder in Stadtteilen Tücher genäht, die über den Altar gelegt wurden. Diese Tücher sollten daran erinnern, dass Fastenzeit ist, man also hungern soll. Und der Ausdruck heißt eigentlich, am Hungertuche nähen, also gemeinsam dieses Tuch erstellen. Später wurde dann irgendwann einmal das Nagen daraus. Und so hat man also am Hungertuche Nagen als Begriff für Hungern und natürlich dementsprechend auch für wenig Geld haben verwendet. Wieder mal so eine verrückte Geschichte aus der Vergangenheit. Viel Spaß, sagt euch euer Schlauermacher.
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0: Wir schauen uns die aktuelle Temperatur an. Richtung Willy Brandt-Platz messen wir momentan 17 Grad.
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2: Ich bin Diana Kramer. Heute ist die schwarz-rote Regierung genau ein Jahr im Amt. Bundeskanzler Merz will, dass das auch in den kommenden 3 Jahren so bleibt. Trotz großer Unstimmigkeiten und sinkender Umfragewerte hält Merz am Koalitionspartner fest. Die Mehrheit der Bevölkerung rechnet aber laut einer Umfrage mit einem vorzeitigen Bruch der Regierung.
3: Dass Kanzler Merz in seiner Rede beim wenig begeisterten CDU-Wirtschaftsrat vor allem Forderungen nach einer Minderheitsregierung oder nach Neuwahlen zurückweisen muss, das zeigt, wie schlimm es um die Koalition bestellt ist. Sie hat in Umfragen ihre Mehrheit längst verloren. Die AfD ist stärkste Kraft, zum Teil deutlich vor der Union. Und die SPD ist weiter auf dem Weg Richtung Splitterpartei. Merz spricht von fundamentalen Unterschieden zwischen den Koalitionspartnern. Trotzdem sieht er keine Alternative. Alles andere werde zu einer Blockade, zu Stillstand führen, so Merz. Uli Reitinger, Berlin.
2: Großrazzia in 12 Bundesländern. Seit dem Morgen laufen Durchsuchungen bei mutmaßlichen Rechtsextremisten. Laut Bundesanwaltschaft wird 36 Personen die Bildung oder Mitgliedschaft in den kriminellen Vereinigungen Jung und Stark sowie Deutsche Jugend voran vorgeworfen. Der jüngste Beschuldigte ist erst 16 Jahre alt. Die Gruppen existieren laut Bundesanwaltschaft seit 2024 und sind bundesweit organisiert. In der Nacht hat es im Ukraine-Krieg weniger Angriffe gegeben. Hintergrund ist offenbar die einseitig von Präsident Zelensky angeordnete Waffenruhe.
4: Der ukrainische Außenminister Sibiha warf Moskau vor, seine Angriffe fortzusetzen und den Kiewer Vorstoß zu ignorieren. Die ukrainische Luftwaffe zählte seit dem Abend 108 russische Drohnen und 3 Raketen. Das zeige, dass Moskau den Frieden ablehne, sagte der Minister. Aber auch das Verteidigungsministerium in Moskau sprach von 53 ukrainischen Drohnen, die seit dem Abend abgefangen wurden. Ob die Drohnen vor oder nach Beginn der von der Ukraine angekündigten Waffenruhe abgeschossen wurden, war nicht klar. Katharina Schröder, Moskau.
2: In Südhessen ist eine 39-jährige Frau bei einem tragischen Unfall mit einem Kleintransporter ums Leben gekommen. Am Steuer saß ihr 10-jähriger Sohn. Er soll laut Polizei versucht haben, das auf einem Privatgrundstück südlich von Darmstadt stehende Fahrzeug umzupacken. Dabei habe der Junge laut Polizei die Kontrolle über das Fahrzeug verloren. Als die Mutter eingreifen wollte, wurde sie von dem Transporter erfasst und tödlich verletzt.
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5: Mit Klaus Bente, guten Tag. Hyundai Motor Deutschland mit Sitz in Offenbach bleibt bis 2029 weiter Sponsor und Mobilitätspartner von Eintracht Frankfurt. Das haben die Eintracht und Hyundai bekannt gegeben. Die Verbindung mit dem koreanischen Autobauer besteht seit der Saison 2020-21. Der Bad Homburger Gesundheitskonzern Fresenius investiert gemeinsam mit SAP in Avelius Medical, ein Unternehmen, das ein neues cloud-basiertes Krankenhausinformationssystem entwickelt. Die im Januar dieses Jahres angekündigte strategische Partnerschaft von Fresenius mit SAP kommt damit einen weiteren Schritt voran. Ziel der Kooperation ist der Aufbau eines offenen, KI-gestützten digitalen Gesundheitsökosystems für Deutschland und Europa, heißt es in einer Mitteilung von Fresenius.
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0: Der Trend zum Nachmittag hin, der sagt, dass es sich auflockert. Also zum Feierabend hin sind definitiv ein paar Sonnenstrahlen drin. Regen, ja, ab 18 Uhr circa. 18, 19 Uhr, so ein paar Regentropfen kommen runter. Auch in der Nacht, es bleibt auch wolkig. Morgen der Donnerstag, sehr kühl. Nur noch 14 Grad, viele Wolken. Und der Freitag, der sieht wieder schön aus bei bis zu 20 Grad und Sonne.
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0: Grüße an euch, liebe Autofahrer. A661, 20 Minuten mittlerweile Richtung Oberursel zwischen Frankfurt-Eckenheim und Frankfurt-Niedereschbach. Der Grund ist hier die Tagesbaustelle. Hier ist nur der linke Fahrstreifen frei, deswegen verzögert sich's hier. Und innerhalb der Frankfurter City der Riederbruch mit 6 Minuten zwischen Radweg und Borsigallee und stadteinwärts die Hanauer Landstraße bis zum Radwegkreisel mit 6 Minuten Verzögerung.
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0: In der 30er-Zone wird aus einem grauen Caddy heraus geblitzt auf der Glauburgstraße. Im Ostend die Lindley-Straße Richtung Haltestelle und die Gerbermühlstraße in der 50er-Zone. 069 und dreimal die 669. Gerne anrufen oder WhatsAppen. Alles, was nicht auf die Straßen gehört, Staus, Blitzer. Wir bedanken uns.
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0: Wir starten voller Energie und Motivation in die zweite Tageshälfte. Die besten Hits aller Zeiten, die beflügeln uns. Zoe Wies hätten wir, eine junge Frau aus Hamburg, die eine unfassbare Stimme hat. Und davor ein toller Greatest Hit, Genesis. Damals Phil Collins noch mit seiner Band, mit dem Invisible Touch. Ich bin Janne, kommt mir gut durch den Mittwoch.

0: Kurze Meldung von den Straßen. A5, Vorsicht bitte, und zwar in Richtung Frankfurt in Höhe der Ausfahrt Butzbach. Hier steht ein defekter PKW und hier befinden sich auch Personen im Bereich der Fahrbahn. Dort also bitte ganz besonders vorsichtig unterwegs sein. Die A5 in Richtung Frankfurt, Höhe Ausfahrt Butzbach. Hier der defekte PKW, hier befinden sich auch Personen auf der Fahrbahn. Kommt mir weiterhin gut, aber vor allem bitte sicher an.
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1: Der Trend zum Nachmittag hin, der sagt, dass es sich auflockert. Also zum Feierabend hin sind definitiv ein paar Sonnenstrahlen drin. Regen, ja, ab 18 Uhr circa. 18, 19 Uhr, so ein paar Regentropfen kommen runter. Auch in der Nacht, es bleibt auch wolkig. Morgen der Donnerstag, sehr kühl. Nur noch 14 Grad, viele Wolken. Und der Freitag, der sieht wieder schön aus bei bis zu 20 Grad und Sonne.
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1: Grüße an euch, liebe Autofahrer. A661, 20 Minuten mittlerweile Richtung Oberursel zwischen Frankfurt-Eckenheim und Frankfurt-Niedereschbach. Der Grund ist hier die Tagesbaustelle. Hier ist nur der linke Fahrstreifen frei, deswegen verzögert sich's hier. Und innerhalb der Frankfurter City der Riederbruch mit 6 Minuten zwischen Radweg und Borsigallee und stadteinwärts die Hanauer Landstraße bis zum Radwegkreisel mit 6 Minuten Verzögerung.
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1: In der 30er-Zone wird aus einem grauen Caddy herausgeblitzt auf der Glauburgstraße. Im Ostend die Lindley-Straße Richtung Haltestelle und die Gerbermühlstraße in der 50er-Zone. 069 und dreimal die 669. Gerne anrufen oder WhatsAppen. Alles, was nicht auf die Straßen gehört, Staus, Blitzer. Wir bedanken uns.
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0: 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Ehrflug ins Glück.
1: Take two, was liegt heute an, Kollege Olo?
2: Guten Morgen, Captain O. Die schwarz-rote Koalition feiert Einjähriges.
1: Ach, meine jüngste Nichte ist jetzt auch ein Jahr alt. Jetzt wird mir einiges klar.
2: Was denn?
1: Ja, die brabbelt auch nur vor sich hin und keiner versteht's und heult wegen jeder Kleinigkeit. Achtung, Kevin Crew, Fräulein Schieber, bitte ins Cockpit.
3: Ja, Captain.
1: Alles gut bei Ihnen da hinten?
3: Ja, Bergfest. Was freue ich mich auf ein schönes Bier nach Feierabend.
1: Och, enttäuschend. Sehr enttäuschend.
3: Was?
1: Ja, nach Feierabend.
3: Wussten Sie, dass es bald Bier aus Abwasser geben könnte?
1: Bald? Führen wir das nicht hier seit Jahren an Bord? Das ist aus Holland. Mehr Spülwasser geht ja nicht, ne?
3: Nehm ernst, Chef. Studenten aus München haben Bier aus Abwasser gebraut. Mit Erfolg.
1: Münchner Abwasser?
3: Ja.
1: Wäre das gar nicht mal so gut, dann kostet die Mars-Oktoberfest-Bier bald doppelt so viel. Hat aber mehr Inhaltsstoffe. Und farblich ändert sich ja kaum was. Geschmacklich wohl auch nicht, ne?
3: Also diese Studierenden haben das Wasser ja wieder so sauber bekommen, dass es sogar dem Reinheitsgebot entspricht. Unter anderem mit Wasserstoffperoxid.
1: Wasserstoffperoxid? Ja, logisch. Kühles Blondes.
3: Entschuldigung, hätten Sie ein frisch gezapftes Hautpilz?
4: Nein!
1: So, Lannanflug oder Tower meldet, Charlies Club in der Haupthalle hat mal wieder gegen das Abwassergesetz verstoßen.
3: Oh, wieso?
1: Ja, die haben dort Aperol Spritz ausgeschenkt.
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0: 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Die aktuelle Temperatur, heute der Maxi-Wert 18 Grad, haben wir gemessen an der Europäischen Zentralbank.
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2: Ich bin Thomas Pleskin. In 12 Bundesländern laufen seit dem frühen Morgen Durchsuchungen bei mutmaßlichen Rechtsextremisten. 36 Personen wird die Bildung oder Mitgliedschaft in kriminellen Vereinigungen vorgeworfen. Der jüngste Beschuldigte soll 16 Jahre alt sein.
3: Diese Gruppen mit jungen mutmaßlichen Neonazis seien zwar organisatorisch noch nicht gefestigt, aber gewaltbereit, sagt der Potsdamer Forscher und Politologe Christoph Schulze. Die Durchsuchungen heute schwächten die Gruppen. Rechtsextreme Tendenzen in der Jugend ließen sich damit allein allerdings nicht aufhalten. Noch sei die Größe der jungen rechten Gruppen aber überschaubar. Bundesjustizministerin Hubig findet den Zulauf junger Leute zu militanten rechtsextremen Gruppen dennoch besorgniserregend. Die Razzien in 12 von 16 Bundesländern zeigten, so Hubig, dass Rechtsextremismus eine bundesweite Bedrohung sei. Ronny Torchau, Nachrichtenredaktion.
2: Rund 2,8 Millionen junge Erwachsene zwischen 20 und 34 haben in Deutschland keinen Berufsabschluss. Das geht aus dem jährlichen Berufsbildungsbericht hervor. Die sogenannte Ungelerntenquote in dieser Altersgruppe lag demnach 2024 bei knapp 19%, ein leichter Rückgang im Vergleich zum Vorjahr. Es handelt sich dabei um Erwerbsfähige, die weder eine Berufsausbildung noch einen Hochschulabschluss haben. Tausende Zollbeamte kontrollieren seit dem Morgen Paketzustellerfirmen im ganzen Bundesgebiet. Nach Angaben des Hauptzollamts Köln werden Verteilzentren verschiedener großer Dienstleister geprüft.
4: Kontrolliert werden vor allem Fahrer. Deshalb rückten die Zollfahnder bereits im Morgengrauen aus, um sie persönlich anzutreffen. Denn viele Zusteller, so der Verdacht, werden um ihren Mindestlohn gebracht, weil Pausen, Wartezeiten oder Leerfahrten nicht erfasst werden. Wenn bestimmte Stunden aber nicht bezahlt werden, haben die Fahrer von ihrem Mindestlohn in Höhe von 13,90 Euro pro Stunde auf dem Papier schlichtweg nichts, wenn der überhaupt gezahlt wird. Auch die Geschäfts- und Buchhaltungsunterlagen der Firmen sollen deshalb kontrolliert werden. Diana Kramer, Nachrichtenredaktion.
2: Das von Hantavirusfällen betroffene Kreuzfahrtschiff darf einen Hafen auf den Kanarischen Inseln ansteuern. Das teilte das spanische Gesundheitsministerium in Madrid mit. Die Entscheidung sei in Abstimmung mit der Weltgesundheitsorganisation und der EU getroffen worden. Bislang sind 3 Passagiere gestorben, ein älteres niederländisches Ehepaar und eine Frau aus Deutschland. Die WHO geht von insgesamt 7 Erkrankungsfällen aus.
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5: Mit Klaus Wente, guten Tag. Die neue hessische Erdbeerkönigin Marleen die Erste und Landwirtschaftsminister Ingmar Jung öffneten heute auf dem Tannenhof in Bischofsheim offiziell die Erdbeersaison. Minister Jung weiß schon, dass Erdbeeren aus der regionalen Erzeugung etwas teurer für die Verbraucher sind. Aber
6: es schmeckt einfach besser, es ist bis zur Ernte gereift, es ist natürlich, es ist regional und wenn es ein paar Cent mehr kostet, dann ist es eben so, dafür hat man eben mehr Qualität und es schmeckt wesentlich besser.
5: Im vergangenen Jahr gab es in Hessen 143 landwirtschaftliche Betriebe, die Erdbeeren angebaut haben. Die DFS Deutsche Flugsicherung und der Frankfurter Flughafenbetreiber Fraport haben der Fluglärmkommission Frankfurt das weiterentwickelte Betriebskonzept für den Flughafen Frankfurt erneut vollständig vorgestellt. Das Konzept gründet in betrieblichen Notwendigkeiten und sieht vor, die bestehenden Nordwest-Abflugrouten dann häufiger zu nutzen, wenn es das Verkehrsaufkommen erfordert. Dies wird derzeit ab etwa 2030 erwartet. Mehr als 90% aller Flugbewegungen bleiben unverändert, heißt es in einer Fraport-Mitteilung.
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0: In Richtung Nachmittag, jetzt zum Feierabend hin. Da lockert sich's auf, Sonne kommt durch. Zum Abend zieht sich das Ganze wieder zu und ab 18 Uhr, da kommt ein bisschen Regen runter. Tröpfelt so durch den ganzen Abend hinweg, auch heute Nacht. Dann der Blick morgen auf den Donnerstag sagt, es wird eine ganze Ecke kühler. Nur noch 14 Grad und ausschließlich Wolken. Am Vormittag Regen, sonst bleibt's aber trocken. Und der Freitag, der sieht wieder schön aus. 20 Grad ist Tagestopwert mit viel Sonne. Und das Thema Regen ist dann auch überstanden.
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0: 20 Minuten dauert es länger. Die A661 Richtung Oberursel zwischen Frankfurt-Eckenheim und Frankfurt-Niedereschbach. Die Tagesbaustelle, hier ist nur der linke Fahrstreifen frei, deswegen stockt es hier auch. Und innerhalb der Frankfurter City, wenn ihr über die Friedensbrücke drüber seid, Basler Straße Richtung Hauptbahnhof, hier die Baustelle stockt aktuell 10 Minuten. Und die Hanauer Landstraße stadteinwärts mit 6 Minuten und am Riederbruch mit 8 Minuten zwischen Ratsweg und Borsigallee. Wir wünschen gutes und sicheres Ankommen.
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0: Tempo 50 auf der Mainzer Landstraße Richtung Galluswarte, die Gerbermühlstraße in der 30er und im Ostend die Lindleystraße Tempo 50. 069 und dreimal die 669, alle Staus und Blitzer. Gerne WhatsAppen oder ihr ruft einfach an. Dankeschön.
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0: Es geht mit großen Schritten in Richtung Mittwochnachmittag zu und wir haben für euch gleich mal so ein paar Daten und Fakten über unsere Stadt Frankfurt herausgesucht, aber solche, die man so nicht unbedingt auf dem Schirm hat. Gleich nach den nächsten beiden Songs. Wir starten hier mit Deepitch Mode, I Just Can't Get Enough. Die besten Hits aller Zeiten. Was ein Track. Ich bin die Anne. Kommt mir gut durch den Mittwoch.

0: 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Über unsere Stadt, da sagt man ja vieles. Vieles ist auch bekannt. Wir haben aber so ein paar Daten und Fakten für euch zusammengefasst, die man so sonst nicht auf dem Schirm hat. Der erste Punkt: Unter Frankfurt liegt eines der größten Goldlager der Welt, und zwar die Tresore der Deutschen Bundesbank. Ein Teil der deutschen Goldreserven, die liegt genau hier, quasi ein unsichtbarer Schatz mitten in unserer Stadt. Der nächste Punkt, da geht es um die Frankfurter Würstchen. Die sind nämlich streng geschützt. Die echten Frankfurter Würstchen sind EU-geschützt und dürfen nur aus der Region kommen. Alles andere ist technisch gesehen ein Hochstapler im Darm. Der nächste Fakt ist ein bisschen überraschend, denn wir haben den größten Stadtwald Deutschlands. Etwa ein Drittel der Stadtfläche ist grün bei uns. Eigentlich perfekt, wenn man nach Skyline plötzlich ein bisschen Natur braucht. Und der letzte Fakt, unsere Stadt Frankfurt ist auch ein unsichtbares Machtzentrum. Was meinen wir damit? Frankfurt ist Heimat von DECIX. Das ist einer der größten Internetknoten der Welt. Ein riesiger Teil des globalen Datenverkehrs rauscht genau hier durch. Unsichtbar, aber entscheidend. Tja, so ist es mit unserer Stadt. Man lernt nie aus. Frankfurt ist und bleibt spannend und wunderschön. Ja, und wir liefern die besten Hits aller Zeiten dazu. Perfekte Kombi. Einen tollen Mittwoch wünschen wir euch.
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1: In Richtung Nachmittag, jetzt zum Feierabend hin. Da lockert sich's auf, Sonne kommt durch. Zum Abend zieht sich das Ganze wieder zu und ab 18 Uhr, da kommt ein bisschen Regen runter. Tröpfelt so durch den ganzen Abend hinweg, auch heute Nacht. Dann der Blick morgen auf den Donnerstag sagt, es wird eine ganze Ecke kühler. Nur noch 14 Grad und ausschließlich Wolken. Am Vormittag Regen, sonst bleibt's aber trocken. Und der Freitag, der sieht wieder schön aus. 20 Grad ist Tagestopwert mit viel Sonne. Und das Thema Regen ist dann auch überstanden.
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1: 20 Minuten dauert es länger. Die A661 Richtung Oberursel zwischen Frankfurt-Eckenheim und Frankfurt-Niedereschbach. Die Tagesbaustelle hier ist nur der linke Fahrstreifen frei, deswegen stockt es hier auch. Und innerhalb der Frankfurter City, wenn ihr über die Friedensbrücke drüber seid, Basler Straße Richtung Hauptbahnhof, hier die Baustelle stockt aktuell 10 Minuten. Und die Hanauer Landstraße stadteinwärts mit 6 Minuten und am Riederbruch mit 8 Minuten zwischen Ratsweg und Borsigallee. Wir wünschen gutes und sicheres Ankommen.
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1: Tempo 50 auf der Mainzer Landstraße Richtung Galluswarte, die Gerbermühlstraße in der 30er und im Ostend die Lindleystraße Tempo 50. 069 und dreimal die 669, alle Staus und Blitzer gerne WhatsAppen oder ihr ruft einfach an. Dankeschön.
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3: An der Börse klettert der DAX heute beinahe unaufhaltsam. Am Nachmittag liegt der DAX bei 25.028 Punkten. Das sind stattliche 2,6% mehr als gestern. Die Anleger sind einmal mehr sehr zuversichtlich, dass der Konflikt der USA mit dem Iran bald mit einem Abkommen beigelegt wird. Auch die Rohölpreise an den internationalen Märkten sind deutlich gefallen. Die großen Gewinner im DAX sind bisher MTU Aero, Continental und BMW. Auch Daimler Truck kann trotz schwacher Quartalsbilanz um 1,5% bisher zulegen. Stärker eingebüßt haben indessen RWE, Infineon und BASF. Der Euro ist am Nachmittag auf einen $1,1775 gestiegen. Aus Frankfurt, Klaus Bente.
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2: 6. Mai 1985. Alina Sügeler kommt in Witten im Ruhrgebiet zur Welt. Alina ist schon sehr früh musikalisch. Als Kind singt sie im katholischen Kirchenchor der Gemeinde, nimmt Klavier- und Querflötenunterricht. Als Jugendliche nimmt sie an den Wettbewerben von Jugendmusizier teil und gründet schließlich mit ihrem Schulfreund Julian die erste eigene Band. Zuerst heißen sie Lina Rockt. Sie spielen viele Konzerte, gewinnen Bandwettbewerbe und machen sich nach und nach auch über die Region hinaus einen Namen. Um diesen eben dann wieder zu ändern. Zuerst in Frieda und dann ein letztes Mal in Frieda Gold. Als Frieda Gold gehen sie den Weg, den schon viele Bands wie Revolverheld oder Wir sind Helden vor ihnen gegangen sind. Erst nach Hamburg zum sogenannten Popkurs, ein 6-wöchiger Workshop für angehende Musiker. Und dann nach Mannheim ins Umfeld der Popakademie in den Bandpool, ein Förderprogramm der Popakademie für junge, aufstrebende Bands. Dort lernt man die wichtigen Leute kennen, die mit den Kontakten zu den großen Labels. Trotzdem schaffen es natürlich nur wenige der Bands, die diesen Weg anfangen, tatsächlich berühmt zu werden. Aber Frieda Gold schaffen es. 2010 kommt der Durchbruch mit dem ersten Album Juwel und darauf ist auch dieser Song. Wovon sollen wir träumen? Ich bin

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0: Ich wünsche euch einen wunderbaren Einstieg in diesen Mittwochnachmittag hier bei Radio Frankfurt mit den besten Hits aller Zeiten. Da dürft ihr euch gleich in der nächsten Stunde auf Rock von Genesis freuen und auch auf einen total ironischen 80er von Black. Klingt aber absolut nicht so Wonderful Life. Hier ist die aktuelle Frankfurt-Temperatur aber jetzt erstmal aus Heddernheim von der Sportanlage Brühlwiese. Da haben wir 19 Grad gemessen.
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2: Ich bin Thomas Bleskin. In 12 Bundesländern laufen Durchsuchungen bei mutmaßlichen Rechtsextremisten. Ausgenommen sind Baden-Württemberg, Thüringen, Hamburg und Bremen. Der Generalbundesanwalt in Karlsruhe wirft 36 Personen, die Bildung oder Mitgliedschaft in den kriminellen Vereinigungen Jung und Stark und Deutsche Jugend voran vor.
3: Die 36 Beschuldigten sollen führende Mitglieder der jungen rechten Gruppen sein. Der jüngste 16 Jahre alt. Gegen einige von ihnen wird auch wegen gefährlicher Körperverletzung ermittelt. Die mutmaßlich rechtsextremen Gruppen haben sich seit Mitte 2024 gebildet. Sie vernetzen sich über soziale Medien und treffen sich regelmäßig. Dabei rufen sie auch angeblich zu Gewalttaten gegen politische Gegner auf. Insbesondere fallen die Gruppen durch Störaktionen und Angriffe auf Mitglieder der linken Szene auf und auf Vielfalts-Events wie den Christopher Street Day. Ronny Tochau, Nachrichtenredaktion.
2: Rund 2,8 Millionen junge Erwachsene zwischen 20 und 34 haben in Deutschland keinen Berufsabschluss. Das geht aus dem jährlichen Berufsbildungsbericht hervor. Die sogenannte Ungelerntenquote in dieser Altersgruppe lag demnach 2024 bei knapp 19%, ein leichter Rückgang im Vergleich zum Vorjahr. Es handelt sich dabei um Erwerbsfähige, die weder eine Berufsausbildung noch einen Hochschulabschluss haben. Tausende Zollbeamte kontrollieren seit dem Morgen Paketzustellerfirmen im ganzen Bundesgebiet. Nach Angaben des Hauptzollamts Köln werden Verteilzentren verschiedener großer Dienstleister geprüft.
4: Kontrolliert werden vor allem Fahrer. Deshalb rückten die Zollfahnder bereits im Morgengrauen aus, um sie persönlich anzutreffen. Denn viele Zusteller, so der Verdacht, werden um ihren Mindestlohn gebracht, weil Pausen, Wartezeiten oder Leerfahrten nicht erfasst werden. Wenn bestimmte Stunden aber nicht bezahlt werden, haben die Fahrer von ihrem Mindestlohn in Höhe von 13,90 Euro pro Stunde auf dem Papier schlichtweg nichts, wenn der überhaupt gezahlt wird. Auch die Geschäfts- und Buchhaltungsunterlagen der Firmen sollen deshalb kontrolliert werden. Diana Kramer, Nachrichtenredaktion.
2: Das von Hantavirusfällen betroffene Kreuzfahrtschiff darf einen Hafen auf den Kanarischen Inseln ansteuern. Das teilte das spanische Gesundheitsministerium in Madrid mit. Die Entscheidung sei in Abstimmung mit der Weltgesundheitsorganisation und der EU getroffen worden. Bislang sind 3 Passagiere gestorben, ein älteres niederländisches Ehepaar und eine Frau aus Deutschland. Die WHO geht von insgesamt 7 Erkrankungsfällen aus.
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5: Mit Klaus Wente, guten Tag. Die neue hessische Erdbeerkönigin Marleen die Erste und Landwirtschaftsminister Ingmar Jung öffneten heute auf dem Tannenhof in Bischofsheim offiziell die Erdbeersaison. Minister Jung weiß schon, dass Erdbeeren aus der regionalen Erzeugung etwas teurer für die Verbraucher sind. Aber
6: es schmeckt einfach besser, es ist bis zur Ernte gereift, es ist natürlich, es ist regional und wenn es ein paar Cent mehr kostet, dann ist es eben so, dafür hat man eben mehr Qualität und es schmeckt wesentlich besser.
5: Im vergangenen Jahr gab es in Hessen 143 landwirtschaftliche Betriebe, die Erdbeeren angebaut haben. Die DFS Deutsche Flugsicherung und der Frankfurter Flughafenbetreiber Fraport haben der Fluglärmkommission Frankfurt das weiterentwickelte Betriebskonzept für den Flughafen Frankfurt erneut vollständig vorgestellt. Das Konzept gründet in betrieblichen Notwendigkeiten und sieht vor, die bestehenden Nordwest-Abflugrouten dann häufiger zu nutzen, wenn es das Verkehrsaufkommen erfordert. Dies wird derzeit ab etwa 2030 erwartet. Mehr als 90% aller Flugbewegungen bleiben unverändert, heißt es in einer Fraport-Mitteilung.
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0: Ein echtes Wechselspiel ist das da am Himmel über der City. Mal blitzt die Sonne durch, dann ziehen wieder dunkle Wolkenfelder vorbei. Einzelne leichte Schauer sind bis zum Abend immer wieder mal möglich. Dazu erreichen wir knapp 19, vielleicht noch 20 Grad. Und der Wettertrend hier bei Radio Frankfurt für die kommenden Tage. Morgen am Donnerstag, da müssen wir uns auf einen kleinen Temperaturdämpfer gefasst machen. Da erreichen wir bei eher regnerischem Wetter nur noch frische 14 Grad. Aber keine Sorge, zum Wochenende, da geht's steil bergauf. Samstag und Sonntag knacken wir voraussichtlich wieder die 22, 23 Grad Marke und die Sonne übernimmt wieder das Kommando.
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0: Kurz nach drei, hier ist euer Update aus der Radio Frankfurt Verkehrsredaktion. Soweit ein entspannter Mittwochnachmittag. Läuft alles reibungslos im Moment in Rhein-Main. Kommt sicher an euer Ziel.
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0: Ein Blitzer steht in der Heiligkreuzgasse in der Innenstadt. Dankeschön, Radio Frankfurt, Hörer Elias, fürs Melden. Dann auch im Bahnhofsviertel eine Radarfalle in der Gutleutstraße. Und ihr werdet im Moment auch in Griesheim geblitzt, in der Heinrich-Hart-Straße. Und wenn ihr noch Staus oder Blitzer entdeckt, ruft an oder schickt eine WhatsApp rein. 069 und dann dreimal die 669.
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0: Wir starten mit einem ABC-Pop-Erfolg aus den 80ern mit The Look of Love. Hallo, ich bin Marc Moosbrugger und freue mich, dass ihr mit dabei seid. Und wenn ihr draußen im Freien arbeitet, dann tut das heute doch richtig gut, wenn die Sonne nicht ganz so auf einen runterbrezelt, sondern ihr einfach auch mal wieder die frische Luft genießen könnt. Gerade im Gartenbau oder auf einer Baustelle. Kommt noch gut durch bis zum Feierabend mit uns. Hier seid ihr auf jeden Fall bestens aufgehoben.
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0: Ich wünsche euch einen schönen Mittwochnachmittag. Klasse, dass ihr mit dabei seid, um gleich 14:15. Hier gehen direkt mal viele Grüße raus aus den Radio Frankfurt Skyline Studios an die 25 Auszubildenden aus dem Gebäudereinigerhandwerk, die heute dafür sorgen, dass ein ganz besonderes Wahrzeichen bei uns in Frankfurt auf Selfies in Zukunft wieder besonders schön aussieht. Die berühmte Euroskulptur am Willy-Brandt-Platz, das Symbol für den Finanzplatz Frankfurt. Vielleicht seid ihr in der Mittagspause dran vorbeigekommen und habt euch über das Gewusel da gewundert. Da läuft heute nämlich ein Frühjahrsputz. Dabei ist der Künstler Ottmar Hörl, der die Skulptur entworfen hat, aber vor allem die Jungs und Mädels von der Philipp-Holzmann-Schule. Die sind voll im Einsatz mit Schwämmen, Scheuermilch und Schrubbern, aber ohne Schwindelgefühl, denn 14 Meter hoch ist unsere Euroskulptur und auch ganz oben muss natürlich geputzt werden, damit das blaue Eurozeichen mit den 12 gelben Sternen wieder fresh aussieht. In diesem Sinne, frohes Putzen und bloß nicht nach unten gucken.
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1: Ein echtes Wechselspiel ist das da am Himmel über der City. Mal blitzt die Sonne durch, dann ziehen wieder dunkle Wolkenfelder vorbei. Einzelne leichte Schauer sind bis zum Abend immer wieder mal möglich. Dazu erreichen wir knapp 19, vielleicht noch 20 Grad. Und der Wettertrend hier bei Radio Frankfurt für die kommenden Tage. Morgen am Donnerstag, da müssen wir uns auf einen kleinen Temperaturdämpfer gefasst machen. Da erreichen wir bei eher regnerischem Wetter nur noch frische 14 Grad. Aber keine Sorge, zum Wochenende, da geht's steil bergauf. Samstag und Sonntag knacken wir voraussichtlich wieder die 22, 23 Grad Marke und die Sonne übernimmt wieder das Kommando.
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1: Kurz nach 3:30, hier kommt euer Update aus der Radio Frankfurt Verkehrsredaktion und noch ist alles im Moment ohne größere Verzögerungen in Rhein-Main. Überall alles unterhalb von 10 Minuten. Passt auf und kommt sicher an euer Ziel.
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1: Meldet euch einfach unter 069 und dann dreimal die 669 per Anruf oder per WhatsApp, wenn ihr was entdeckt. So wie Radio Frankfurt-Hörerin Emily, die hat einen Blitzer entdeckt in Unterliederbach im Sossenheimer Weg. Vielen Dank fürs Bescheidgeben. Es blitzt in Griesheim in der Heinrich-Hart-Straße und in Offenbach in der Bettina-Straße zurzeit.
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0: Der Nachmittag am Mittwoch. Schön, dass ihr mit dabei seid. Tanken bleibt ein teurer Spaß und seit April gibt's eine neue Preisregel. Tankstellen dürfen die Preise nur noch einmal am Tag erhöhen, nämlich um 12 Uhr mittags. Klingt erstmal übersichtlicher, aber spart man dadurch wirklich Geld? Klären wir jetzt.
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0: Was heißt denn die neue Regel konkret für Autofahrer in Sachen Tanken? Marco Blechschmidt aus der Redaktion.
2: Seit dem 1. April 2026 dürfen Tankstellen in Deutschland die Spritpreise nur noch einmal täglich erhöhen, und zwar um 12 Uhr. Senkungen sind weiterhin jederzeit möglich. Das verändert den besten Tankzeitpunkt deutlich. Früher war oft der Abend besonders günstig. Jetzt verschiebt sich das eher in Richtung Vormittag. Der ADAC sagt, besonders kurz vor 12 kann Tanken günstiger sein, weil dann eben die große Preiserhöhung kommt. Ganz wichtig, das heißt nicht, dass der Sprit insgesamt billiger wird. Im Gegenteil, der ADAC kritisiert, dass die neuen Regeln bislang eher nicht zu sinkenden Preisen geführt haben.
0: Was ist also der beste Spartipp im Alltag?
2: Nicht erst tanken, wenn die Reserveleuchte angeht. Wer planen kann, hat eben mehr Spielraum. Also Preise per App vergleichen, möglichst vormittags schauen und nicht direkt an der Autobahn tanken. Autobahntankstellen sind in der Regel deutlich teurer als Tankstellen innerorts. Wer vor einer längeren Fahrt noch im Stadtgebiet tankt, kann eben oft mehr sparen als nur durch die Uhrzeit. Und natürlich gilt weiter vorausschauend fahren, Reifendruck prüfen, unnötiges Gewicht aus dem Auto nehmen. Der billigste Liter ist immer noch der, den man eben gar nicht erst verbraucht.
0: Danke dir, Marco. Morgen um kurz nach 3:30, da geht's um Strom vom Balkon. Da klären wir mal, ob sich ein Balkonkraftwerk 2026 wirklich lohnt.
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0: Euch einen schönen Mittwochnachmittag mit den besten Hits aller Zeiten bei Radio Frankfurt. Davon gibt es auch in der nächsten Stunde wieder jede Menge. Ein Disco-Klassiker zum Beispiel von Donna Summer oder ein 80er, der einfach Spaß macht. Egal bei welchem Wind und bei welchem Wetter man ihn hört. Von Cyndi Lauper, Girls Just Wanna Have Fun, heitert uns auf jeden Fall auch heute Nachmittag ordentlich auf. Das hier ist die aktuelle Frankfurt-Temperatur, aber jetzt erstmal 18 Grad gibt's im Goldsteinpark in Schwanheim zurzeit.
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2: Ich bin Thomas Pleskin. Bundeskanzler Friedrich Merz bewertet den Tankrabatt zur Entlastung der Autofahrer verhalten. Im ZDF sagte er, die Maßnahme funktioniere so leidlich, da die Preisnachlässe an den Tankstellen unterschiedlich ausfielen und der Markt insgesamt sehr beweglich sei. Mit Blick auf die Lage an den Energiemärkten und mögliche Folgen des Iran-Konflikts erklärte Merz außerdem, die Bundesregierung beobachte die Entwicklungen genau und sei auf verschiedene Szenarien vorbereitet. Russland hat nach ukrainischer Darstellung die einseitig von Kiew angeordnete Feuerpause ignoriert. Aktuell stelle man fest, dass die russische Seite die Waffenruhe gebrochen hat, schrieb der ukrainische Präsident Volodymyr Zelensky in sozialen Netzwerken.
3: Am Abend soll auf Grundlage von Berichten der Armee und des Militärgeheimdienstes über das weitere Vorgehen entschieden werden, kündigte Zelensky an. Seit der Nacht läuft eine Waffenruhe, die Kiew einseitig auf unbestimmte Zeit ausgerufen hat. Die Ukraine werde spiegelbildlich reagieren, wenn die russische Seite sich nicht daran halten solle, hatte Zelensky gesagt. Moskau hatte zuvor eine Waffenruhe für Freitag und Samstag angeordnet, wenn in Russland an den sowjetischen Sieg im Zweiten Weltkrieg erinnert wird. Katharina Schröder, Moskau.
2: In 12 Bundesländern laufen Durchsuchungen bei mutmaßlichen Rechtsextremisten. Ausgenommen sind Baden-Württemberg, Thüringen, Hamburg und Bremen. Der Generalbundesanwalt in Karlsruhe wirft 36 Personen die Bildung oder Mitgliedschaft in den kriminellen Vereinigungen Jung und Stark und Deutsche Jugend voran vor.
4: Die 36 Beschuldigten sollen führende Mitglieder der jungen rechten Gruppen sein. Der jüngste 16 Jahre alt. Gegen einige von ihnen wird auch wegen gefährlicher Körperverletzung ermittelt. Die mutmaßlich rechtsextremen Gruppen haben sich seit Mitte 2024 gebildet. Sie vernetzen sich über soziale Medien und treffen sich regelmäßig. Dabei rufen sie auch angeblich zu Gewalttaten gegen politische Gegner auf. Insbesondere fallen die Gruppen durch Störaktionen und Angriffe auf Mitglieder der linken Szene auf und auf Vielfalt-Events wie den Christopher Street Day. Ronny Tochau, Nachrichtenredaktion.
2: Die Bundesregierung hat das Übernahmeangebot der italienischen UniCredit für die Commerzbank scharf kritisiert. Vizeregierungssprecher Sebastian Hille nannte das Vorgehen völlig unangebracht und unfair. Man unterstütze die Eigenständigkeit der Commerzbank, die für Mittelstandsfinanzierung, Beschäftigung und den Finanzstandort Frankfurt wichtig sei.
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5: Mit Klaus Bente, guten Tag. Hyundai Motor Deutschland mit Sitz in Offenbach bleibt bis 2029 weiter Sponsor und Mobilitätspartner von Eintracht Frankfurt. Das haben die Eintracht und Hyundai bekannt gegeben. Die Verbindung mit dem koreanischen Autobauer besteht seit der Saison 2020/21. Der Bad Homburger Gesundheitskonzern Fresenius investiert gemeinsam mit SAP in Avelius Medical, ein Unternehmen, das ein neues cloud-basiertes Krankenhausinformationssystem entwickelt. Die im Januar dieses Jahres angekündigte strategische Partnerschaft von Fresenius mit SAP kommt damit einen weiteren Schritt voran. Ziel der Kooperation ist der Aufbau eines offenen, KI-gestützten digitalen Gesundheitsökosystems für Deutschland und Europa, heißt es in einer Mitteilung von Fresenius.
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0: Ein echtes Wechselspiel ist das da am Himmel über der City. Mal blitzt die Sonne durch, dann ziehen wieder dunkle Wolkenfelder vorbei. Einzelne leichte Schauer sind bis zum Abend immer wieder mal möglich. Dazu erreichen wir knapp 19, vielleicht noch 20 Grad. Und der Wettertrend hier bei Radio Frankfurt für die kommenden Tage. Morgen am Donnerstag, da müssen wir uns auf einen kleinen Temperaturdämpfer gefasst machen. Da erreichen wir bei eher regnerischem Wetter nur noch frische 14 Grad. Aber keine Sorge, zum Wochenende, da geht's steil bergauf. Samstag und Sonntag knacken wir voraussichtlich wieder die 22, 23 Grad Marke und die Sonne übernimmt wieder das Kommando.
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0: Euer Update um kurz nach vier aus der Radio Frankfurt Verkehrsredaktion mit der A3 Frankfurt-Köln. Zwischen Flughafen und Raunheim, da stockt es. Und auch in der Gegenrichtung müsst ihr mit stockendem Verkehr rechnen, zwischen Frankfurter Kreuz und Frankfurt Süd. Alles in allem in beiden Richtungen eine gute Viertelstunde bis 20 Minuten mehr Fahrzeit. Ich wünsche euch eine gute und sichere Fahrt.
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0: Mit einem Blitzer in der Ostparkstraße gerade eben entdeckt und gemeldet von Radio Frankfurt, Hörer Edwin. Dankeschön fürs Bescheid geben. Außerdem blitzt es in Bahnhofsviertel in der Gutleutstraße oder auch in Offenbach in der Bettinerstraße. Wenn ihr noch Staus oder Blitzer entdeckt, ruft an oder schickt einfach eine WhatsApp rein unter 069 und dann dreimal die 669.
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0: Ich habe direkt einen Britney Spears-Banger zum Einstieg in die Stunde, nämlich Baby One More Time. Hallo, ich bin Marc Moosbrugger und heute Abend, da könnt ihr entweder den Mai feiern bei einem Weinfest oder aber ihr feiert ihn direkt bei einer Noche de Salsa. Mehr gleich in den Veranstaltungstipps um 16.10 Uhr.
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0: Schönen Nachmittag wünsche ich euch um gleich 4:15. Ich freue mich, dass ihr mit dabei seid und ihr freut euch auf euren Feierabend. Wenn heute endlich mal wieder Luft ist und ihr mal wieder was unternehmen wollt, dann haben wir da jetzt was für euch.
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0: Zwischen Zeil und Paulskirche könnt ihr auf dem Liebfrauenberg am Brunnen ab heute wieder munter feiern beim Mai- und Weinfest. Ein Klassiker der Frankfurter Straßenfestkultur. Da gibt's Live-Musik ab dem Nachmittag bis in den Abend, die berühmten kulinarischen Köstlichkeiten, dazu verschiedene Marktbuden und vieles mehr. Und wenn das Wetter mitspielt, dann lässt es sich dort auch in der Mittagspause oder zum Feierabend hervorragend amüsieren oder köstlich schlemmen. Und einen echten Maibaum gibt's natürlich auch. Beim Mai- und Weinfest auf dem Liebfrauenberg jeden Tag ab 11 Uhr. Oder ihr macht heute speziell die Nacht zum Tag. Mitten in der Woche mit der Kombi aus entspannter Clubatmosphäre und heißen Rhythmen bei der Salsa Disco. Die gibt's in der Brotfabrik in Hausen ab 9 heute Abend. Sowas macht natürlich auch ganz besonders viel Spaß, wenn es draußen gerade noch nicht so heiß ist. Ne? Dann wird das Feuer in einem selbst entfacht und man schwitzt auch nicht so. Die Noche de Salsa feiert ihr den Sommer doch einfach jetzt im Mai.
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3: Ein echtes Wechselspiel ist das da am Himmel über der City. Mal blitzt die Sonne durch, dann ziehen wieder dunkle Wolkenfelder vorbei. Einzelne leichte Schauer sind bis zum Abend immer wieder mal möglich. Dazu erreichen wir knapp 19, vielleicht noch 20 Grad. Und der Wettertrend hier bei Radio Frankfurt für die kommenden Tage. Morgen am Donnerstag, da müssen wir uns auf einen kleinen Temperaturdämpfer gefasst machen. Da erreichen wir bei eher regnerischem Wetter nur noch frische 14 Grad. Aber keine Sorge, zum Wochenende, da geht's steil bergauf. Samstag und Sonntag knacken wir voraussichtlich wieder die 22, 23 Grad Marke und die Sonne übernimmt wieder das Kommando.
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3: Es ist 5:30 und ich habe hier euer Update aus der Radio Frankfurt Verkehrsredaktion mit der A3 Frankfurt-Köln. Zwischen Flughafen und dem Mönchhof-Dreieck braucht ihr eine gute Viertelstunde länger. Und genauso sieht es auch in der Gegenrichtung aus, A3 Köln-Würzburg, zwischen Frankfurter Kreuz und Offenbacher Kreuz. Und die A661, da ist ein Unfall passiert, Bad Homburg-Darmstadt, zwischen Bad Homburger Kreuz und Heddernheim. Da staut es sich und ihr braucht im Moment knapp 20 Minuten länger. Eine gute und sichere Fahrt wünsche ich euch.
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3: Den haben wir dank eurem Support unter 069 und dann dreimal die 669. Das ist unsere WhatsApp oder auch Telefonnummer. Und da hat sich Radio Frankfurt-Hörer Gerd gemeldet mit einem Blitzer aus Griesheim. Da blitzt es nämlich aktuell in der Heinrich-Hart-Straße. In der Ostparkstraße, da ist auch noch ein Blitzer aufgebaut und in Kelsterbach in der Dr. Max-Fremery-Straße.
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0: Der Nachmittag am Mittwoch bei Radio Frankfurt kommt gut durch die Arbeitszeit, die verbleibende, und vielleicht mal ganz kurz durchschnaufen am Schreibtisch mit Spaß aus der Luft von Kapitän Lars Vader, seinem Kollegen Hans Olo und Flugbegleiterin Fräulein Schieber. Die sind heute irgendwie von Frankfurt schon mal direkt nach Berlin unterwegs.
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2: Was liegt heute an, Kollege Olo?
3: Guten Morgen, Captain. Oh, die schwarz-rote Koalition feiert Einjähriges.
2: Ach, meine jüngste Nichte ist jetzt auch ein Jahr alt. Jetzt wird mir einiges klar.
3: Was denn?
2: Ja, die brabbelt auch nur vor sich hin und keiner versteht's und heult wegen jeder Kleinigkeit. Achtung, Kevin, Kuh, Fräulein Schieber, bitte ins Cockpit.
4: Ja, Captain.
2: Alles gut bei Ihnen da hinten?
4: Ja, Bergfest. Was, freue ich mich auf ein schönes Bier nach Feierabend?
2: Och, enttäuschend. Sehr enttäuschend.
4: Was?
2: Ja, nach Feierabend.
4: Wussten Sie, dass es bald Bier aus Abwasser geben könnte?
2: Bald? Führen wir das nicht hier seit Jahren an Bord? Das ist aus Holland. Mehr Spülwasser geht ja nicht, ne?
4: Nimm ernst, Chef. Studenten aus München haben Bier aus Abwasser gebraut. Mit Erfolg.
2: Münchner Abwasser?
4: Ja.
2: Das ist gar nicht mal so gut. Dann kostet die Mars-Oktoberfest-Bier bald doppelt so viel. Hat aber mehr Inhaltsstoffe. Und farblich ändert sich ja kaum was. Geschmacklich wohl auch nicht, ne?
4: Also diese Studierenden haben das Wasser ja wieder so sauber bekommen, dass es sogar dem Reinheitsgebot entspricht. Unter anderem mit Wasserstoffperoxid.
2: Wasserstoffperoxid? Ja, logisch. Kühles Blondes.
4: Entschuldigung, hätten Sie ein frisch gezapftes Hautpilz?
5: Nein!
2: So, Lanaflug oder Tower meldet, Charlies Club in der Haupthalle hat mal wieder gegen das Abwassergesetz verstoßen.
4: Oh, wieso?
2: Ja, die haben dort Aperol Spritz ausgeschenkt.
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0: Ich finde auch jetzt um 5 ist es noch voll okay, sich einen Kaffee zu gönnen. Ich habe halt meinen ganz viel Milch reingegossen. Könnt ihr ja genauso machen oder ihn halt einfach auch nur schwarz trinken. Lasst es euch gut gehen, habt einen schönen Nachmittag mit den besten Hits aller Zeiten dazu hier bei Radio Frankfurt und einem Roxette-Banger gleich in der nächsten Stunde oder auch einer wunderschönen Popballade von Rob Thomas, Little Wonders. Das ist aber erstmal die aktuelle Frankfurt-Temperatur, die wir gerade eben frisch gemessen haben an der Bockenheimer Anlage. 18 Grad.
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2: Ich bin Thomas Bleskin. Ein Jahr nach Amtsantritt hat Bundeskanzler Friedrich Merz für eine Fortsetzung der schwarz-roten Koalition bis 2029 geworben. In einer Kabinettssitzung betonte er die gemeinsame staatspolitische Verantwortung und sprach sich für mehr Vertrauen und Optimismus aus.
3: Klare Worte des Kanzlers zum Jahrestag. Es gibt zu dieser Koalition keine Alternative. Othon Merz heute hier in Berlin. Allen Schwierigkeiten zum Trotz, die Union und SPD hatten und auch immer noch haben. Aber beide seien staatspolitisch in der Verantwortung, den Erfolg zu suchen. Und auch wenn der Kanzler sich wünscht, dass die Koalition bis zum Ende der Wahlperiode 2029 hält, die Mehrheit der Deutschen glaubt das offenbar nicht. 55% erwarten einen vorzeitigen Bruch der Koalition. Das haben die Meinungsforscher von YouGov so ermittelt. Thomas Thonfeld, Berlin.
2: US-Präsident Donald Trump hat ein mögliches Ende des Konflikts mit dem Iran in Aussicht gestellt, zugleich aber neue militärische Drohungen formuliert. Voraussetzung sei, dass Teheran Vereinbarungen einhalte, andernfalls könnten die Angriffe deutlich ausgeweitet werden. Zugleich setzte Trump den US-Einsatz zur Sicherung der Schifffahrt in der Straße von Hormuz vorübergehend aus, um Verhandlungen zu ermöglichen. Aus Washington heißt es, es gebe Fortschritte. Russland hat nach ukrainischer Darstellung die einseitig von Kiew angeordnete Feuerpause ignoriert. Aktuell stelle man fest, dass die russische Seite die Waffenruhe gebrochen hat, schrieb der ukrainische Präsident Wladimir Selenskyj in sozialen Netzwerken.
4: Am Abend soll auf Grundlage von Berichten der Armee und des Militärgeheimdienstes über das weitere Vorgehen entschieden werden, kündigte Selenskyj an. Seit der Nacht läuft eine Waffenruhe, die Kiew einseitig auf unbestimmte Zeit ausgerufen hat. Die Ukraine werde spiegelbildlich reagieren, wenn die russische Seite sich nicht daran halten solle, hatte Selenskyj gesagt. Moskau hatte zuvor eine Waffenruhe für Freitag und Samstag angeordnet, wenn in Russland an den sowjetischen Sieg im Zweiten Weltkrieg erinnert wird. Katharina Schröder, Moskau.
2: Eine Kontaktperson eines bestätigten Hantavirus-Falls auf dem Kreuzfahrtschiff Hondius soll in Düsseldorf medizinisch untersucht werden. Nach Angaben des Universitätsklinikums Düsseldorf handelt es sich um eine asymptomatische Kontaktperson, die vorsorglich, klinisch und infektiologisch abgeklärt werde. Eine Infektion gelte derzeit als unwahrscheinlich.
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5: Mit Klaus Wente, guten Tag. Die neue hessische Erdbeerkönigin Marleen die Erste und Landwirtschaftsminister Ingmar Jung öffneten heute auf dem Tannenhof in Bischofsheim offiziell die Erdbeersaison. Minister Jung weiß schon, dass Erdbeeren aus der regionalen Erzeugung etwas teurer für die Verbraucher sind. Aber
6: Es schmeckt einfach besser, es ist bis zur Ernte gereift, es ist natürlich, es ist regional und wenn es ein paar Cent mehr kostet, dann ist es eben so, dafür hat man eben mehr Qualität und es schmeckt wesentlich besser.
5: Im vergangenen Jahr gab es in Hessen 143 landwirtschaftliche Betriebe, die Erdbeeren angebaut haben. Die DFS Deutsche Flugsicherung und der Frankfurter Flughafenbetreiber Fraport haben der Fluglärmkommission Frankfurt das weiterentwickelte Betriebskonzept für den Flughafen Frankfurt erneut vollständig vorgestellt. Das Konzept gründet in betrieblichen Notwendigkeiten und sieht vor, die bestehenden Nordwest-Abflugrouten dann häufiger zu nutzen, wenn es das Verkehrsaufkommen erfordert. Dies wird derzeit ab etwa 2030 erwartet. Mehr als 90% aller Flugbewegungen bleiben unverändert, heißt es in einer Fraport-Mitteilung.
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0: Ein echtes Wechselspiel ist das da am Himmel über der City. Mal blitzt die Sonne durch, dann ziehen wieder dunkle Wolkenfelder vorbei. Einzelne leichte Schauer sind bis zum Abend immer wieder mal möglich. Dazu erreichen wir knapp 19, vielleicht noch 20 Grad. Und der Wettertrend hier bei Radio Frankfurt für die kommenden Tage. Morgen am Donnerstag, da müssen wir uns auf einen kleinen Temperaturdämpfer gefasst machen. Da erreichen wir bei eher regnerischem Wetter nur noch frische 14 Grad. Aber keine Sorge, zum Wochenende, da geht's steil bergauf. Samstag und Sonntag knacken wir voraussichtlich wieder die 22, 23 Grad Marke und die Sonne übernimmt wieder das Kommando.
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0: Es ist kurz nach 5 und hier ist euer Update aus der Radio Frankfurt Verkehrsredaktion. Mit der A3 Frankfurt-Köln zwischen Flughafen und Mönchhof-Dreieck braucht ihr knapp 15 bis 20 Minuten länger. Und auch auf der A3 Köln-Würzburg zwischen Frankfurter Kreuz und Offenbacher Kreuz ist das so. Schauen wir noch auf die A5 Darmstadt-Kassel zwischen Frankfurter Kreuz und Nordwestkreuz. Da stockt es nach einem Unfall. Die Unfallstelle ist inzwischen geräumt. Trotzdem knapp 20 Minuten draufrechnen, wenn ihr da entlang müsst. Ich wünsche euch eine gute und sichere Fahrt.
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0: Im Moment steht ein Blitzer in der Heiligkreuzgasse oder auch in der Ostparkstraße. Vielen Dank, Radio Frankfurt-Hörer Patrick, fürs Melden. In Kelsterbach, da werdet ihr noch in der Dr. Max-Fremery-Straße geblitzt. Habt ihr noch Staus oder Blitzer gesehen, dann ruft gleich an oder schickt einfach eine WhatsApp rein. 069 und dann dreimal die 669.
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0: Ein Mega-Pop-Erfolg von Bonnie Tyler jetzt gleich mal zum Stundenstart. Holding Out for a Hero. Ich bin Marc Moosbrugger. Freue mich, dass ihr mit dabei seid und der Countdown läuft. 99 Tage noch, dann steigt in der Frankfurter Festhalle die Weltmeisterschaft in rhythmischer Sportgymnastik. Und wenn ihr noch Karten besorgen möchtet, dann solltet ihr das schnell erledigen. Mehr dazu gleich um 17.10 Uhr.
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0: Kommt gut durch euren Mittwochnachmittag hier bei Radio Frankfurt. Es ist gleich 16:45. 99 Tage noch, dann steht in der Festhalle die Weltmeisterschaft in rhythmischer Sportgymnastik an. Und wenn ihr euch noch Karten besorgen möchtet, dann solltet ihr das schnell erledigen, denn die Tickets für die Finalwettkämpfe sind bereits ausverkauft. Aber ist ja auch kein Wunder, bei dem Wettkampf sind die Besten der Besten dabei. Zum Beispiel die deutsche Olympiateilnehmerin Daya Farfolomev, die in Paris Gold gewonnen hat. Und auch Anastasia Simakova, die im vergangenen Jahr bei der WM Teamgold geholt hat. Und damit wir uns so ein bisschen auf den Wettbewerb so langsam einstimmen, gibt's einen kleinen Countdown-Spot online mit Anastasia Simakova, die sich darin mit Band, Ball und Reifen in ihrem Glitzerkostüm durch Frankfurt tanzt. Also die Vorfreude steigt auf jeden Fall. 99 Tage vor der WM in rhythmischer Sportgymnastik bei uns in der Festhalle.
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1: Auch jetzt am Abend bleibt es meist bewölkt. Da huschen immer wieder mal so ein paar Regenwolken über unsere Region hinweg. Und es kann durchaus mal noch kurz nass werden bei um die 15 Grad. In der Nacht geht es dann runter auf knapp 10. Morgen am Donnerstag wird es ungemütlich bleiben. Ein grauer Tag, immer wieder mal sind Schauer angesagt. Temperaturmäßig geht es auf nicht mehr als 14 Grad am Nachmittag. Aber zum Wochenende hin, da kommt der Frühling dann volle Pulle zurück.
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1: 5:30, hier ist euer Update aus der Radio Frankfurt Verkehrsredaktion mit der A3 Köln-Würzburg. Zwischen Frankfurter Kreuz und Offenbacher Kreuz braucht ihr knapp 20 Minuten länger. Genauso wie auf der A5 Darmstadt-Kassel zwischen dem Frankfurter Kreuz und dem Nordwestkreuz. Da ist ein Unfall passiert, die Unfallstelle ist geräumt, deswegen die Mehrfahrzeit hier. Ich wünsche euch eine gute und sichere Fahrt.
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1: Mit eurer Unterstützung, zum Beispiel von Radio Frankfurt-Hörer Klaus, der hat einen Blitzer entdeckt in Riedberg zur Kalbacher Höhe. Vielen Dank fürs Melden. In der Ostparkstraße und noch eine aktuelle Radarfalle steht in Offenbach in der Bettinerstraße.
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0: Genießt den Nachmittag bei uns an eurem Mittwoch, dem 6. Mai 2026. Wir reisen jetzt 24 Jahre gemeinsam zurück in der musikalischen Vergangenheit.
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2: 6. Mai 2002. Watershed sind mit Indigo Girl neu in den Charts. Watershed kommen aus Südafrika. Als sie das Album In the Meantime rausbringen, denken sie nicht im Traum daran, dass überhaupt etwas Erfolgreiches dabei rüberkommen könnte, geschweige denn außerhalb von Südafrika. Und bevor Indigo Girl der große Hit wird, bringen Watershed auch erstmal andere Songs des Albums raus. Die Band, die muss tatsächlich auch ein bisschen zu ihrem Glück gezwungen werden, hat man das Gefühl damals. Und das schafft ein südafrikanischer Radiosender. Denn der schert sich gar nicht um die ganzen Singles, die sie rausgebracht haben. Er findet einen ganz anderen Song toll und spielt den rauf und runter. Das ist Indigo Girl. Und als dann auch noch ein deutscher Radiomoderator in Südafrika Urlaub macht und den Song dort hört, wird die Nummer bald auch in Europa gespielt und wird so berühmt, wie sie heute ist. Die Jungs sind völlig baff, weil sie mit so einem Erfolg einfach überhaupt nicht gerechnet hätten. Tja, und bei so einer sanften Stimme wie der von Sänger Craig und diesem wunderschönen romantischen Klang von Indigo Girl wäre es auch bis heute schade, wenn dieser Hit unentdeckt geblieben wäre. Ja.

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0: Gleich in der nächsten Stunde kriegt ihr hier einen Modern Talking Song auf die Ohren. Cherry Cherry Lady, das ist wenigstens einer, bei dem man direkt weiß, wie er denn auch wirklich klingt. Da gibt's gar keine Verwechslungsgefahr. Einer der besten Hits aller Zeiten hier bei Radio Frankfurt und außerdem eine Popnummer von Savage Garden. Hier ist erstmal jetzt aber noch die aktuelle Frankfurt-Temperatur zum Einstieg in euren Mittwochabend. Sie kommt aus Enkheim vom Volkshaus. Da haben wir gerade 17 Grad gemessen.
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2: Ich bin Thomas Bleskin. Ein Jahr nach Amtsantritt hat Bundeskanzler Friedrich Merz für eine Fortsetzung der schwarz-roten Koalition bis 2029 geworben. In einer Kabinettssitzung betonte er die gemeinsame staatspolitische Verantwortung und sprach sich für mehr Vertrauen und Optimismus aus. Zugleich wies er Spekulationen über Neuwahlen oder eine Minderheitsregierung zurück. Die Koalition steht jedoch unter Druck. In Umfragen verliert sie an Zustimmung. Eine Mehrheit gilt derzeit als unsicher. Bundeskanzler Merz bewertet den Tankrabatt zur Entlastung der Autofahrer verhalten. Im ZDF sagte er,
3: er funktioniert so leidlich. Ich sehe ja auch die Zahlen, die einige Tankstellen haben wirklich genau um 17 Cent reduziert, andere haben das weniger getan. Nun ist der Markt auch relativ beweglich. Insofern kann man das jetzt auch nicht eins zu eins alles nachvollziehen.
2: Mit Blick auf die Lage an den Energiemärkten und mögliche Folgen des Iran-Konflikts erklärte Merz außerdem, die Bundesregierung beobachte die Entwicklungen genau und sei auf verschiedene Szenarien vorbereitet. Die Kontaktperson eines bestätigten Hunter-Virus-Falls auf dem Kreuzfahrtschiff Hondius soll in Düsseldorf medizinisch untersucht werden. Nach Angaben des Universitätsklinikums gilt eine Infektion derzeit als unwahrscheinlich.
4: Die Kontaktperson der Verstorbenen sei wohl nicht infiziert, heißt es von der Uniklinik Düsseldorf. Die 65-Jährige zeige derzeit keine Symptome. Ihre Verlegung nach Düsseldorf diene nur vorsorglich der medizinischen Abklärung. Auch zwei Crewmitglieder wurden aus der Luft vom Kreuzfahrtschiff geholt. Sie sind erkrankt und brauchen dringend Behandlung. Dass das Schiff die Kanaren anlaufen soll, sehen Politiker dort kritisch. Spanische Behörden betonen aber, dass es kein Risiko für die Kanaren gebe. Alle verbleibenden Personen auf dem Schiff seien symptomfrei. An Bord gelten zurzeit Corona-artige Sicherheitsmaßnahmen, etwa Abstand halten und Hände desinfizieren. Ronny Thorau, Nachrichtenredaktion.
2: Der US-Medienunternehmer und CNN-Gründer Ted Turner ist im Alter von 87 Jahren gestorben. Nach Angaben von CNN starb Turner in seinem Haus in der Nähe von Tallahassee im Bundesstaat Florida. Er hatte den Nachrichtensender CNN 1980 in Atlanta gegründet und damit das erste 24-Stunden-Nachrichtenformat im Fernsehen etabliert, das den internationalen Nachrichtenjournalismus nachhaltig prägte.
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0: Auch jetzt am Abend bleibt's meist bewölkt. Da huschen immer wieder mal so ein paar Regenwolken über unsere Region hinweg. Und es kann durchaus mal noch kurz nass werden bei um die 15 Grad. In der Nacht geht's dann runter auf knapp 10. Morgen am Donnerstag wird's ungemütlich bleiben. Ein grauer Tag, immer wieder mal sind Schauer angesagt. Temperaturmäßig geht's auf nicht mehr als 14 Grad am Nachmittag. Aber zum Wochenende hin, da kommt der Frühling dann volle Pulle zurück.
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0: Kurz nach 6, euer Update hier aus der Radio Frankfurt Verkehrsredaktion. Und die A3 einmal Köln-Würzburg zwischen Frankfurter Kreuz und Offenbacher Kreuz. Stockender Verkehr knapp 15 Minuten plus. Und die A5 Darmstadt-Kassel zwischen dem Frankfurter Kreuz und dem Nordwestkreuz. Da braucht ihr auch im Moment knapp 10-15 Minuten noch länger. Ich wünsche euch eine gute und sichere Fahrt.
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0: Mit einem Blitzer aus Riedberg zur Kalbacher Höhe. Ein Blitzer steht im Bahnhofsviertel in der Gutleutstraße und Radio Frankfurt-Hörerin Tina hat noch einen Blitzer in Neu-Isenburg entdeckt in der Frankfurter Straße. Vielen Dank fürs Melden. Und wenn ihr noch Staus oder Blitzer entdeckt, meldet das auch. Ruft einfach an oder schickt eine WhatsApp unter der 069 und dann dreimal die 669.
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0: Handgemachten Gitarrensound habe ich gleich mal für euch von Mr. Big. Freut euch auf Wild World. Hallo, ich bin Marc Moosbrugger, wünsche euch einen schönen Mittwochabend und mindestens 1000 Euro könnten gleich in einer halben Stunde auf eurem Bankkonto sein. Bei unserem Cash-Quiz gibt's die wieder zu gewinnen. Unser Spielechef hat sich da wieder einige Aufgaben überlegt. Seid gespannt und lasst euch überraschen und ratet vor allen Dingen mit um 18.30 Uhr.
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0: So klingt euer Mittwoch-Feierabend. Hier ist Radio Frankfurt und wenn ihr gerade euch euer Abendbrot schmecken lasst, könnt ihr trotzdem schon mal in Gedanken an die nächste Mahlzeit dann bei der Arbeit morgen wieder denken.
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0: Michael Schulte bei Radio Frankfurt und es geht ganz langsam auf 6:30 zu. Als nächstes erwartet euch Pop von Savage Garden, aber hier ist erstmal noch Klaus Bente mit aktuellen News für euch.
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2: Zur Wochenmitte ging es am deutschen Aktienmarkt mit dem DAX steil bergauf. Der DAX kletterte bis zum Xetra-Schluss um 2,1% auf 24.918 Punkte. Zwischenzeitlich hatte der DAX auch schon über der 25.000-Punkte-Marke gelegen. Bei den Anlegern brach sich Hoffnung Bahn, der Konflikt zwischen dem Iran und den USA könne sehr bald durch ein Abkommen beigelegt werden. Diese Hoffnung stützt sich auf US-Medienberichte. Ob es dazu kommt, bleibt abzuwarten, denn diese Hoffnung hat hier an der Börse auch schon mal getrogen. Der Ölpreis an den internationalen Märkten ist gefallen und im DAX sind MTU, Aero, Continental und Airbus besonders deutlich gestiegen. Mit Kursabschlägen notierten jedoch Zalando, BASF und Deutsche Börse. Der Euro hatte sich am Abend auf 1,1755 $ verteuert. Aus Frankfurt, Klaus Bente.
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1: Und schon ist es wieder Mittwochabend und du kannst jetzt 100 Euro gewinnen, wenn du uns sagst, welche Serie das hier ist. Wer oder was ist das? Wenn du es weißt, sei jetzt mittendrin statt nur dabei bei deinem Lieblingssender. Hol dir 100 Euro heute auf dein Konto 0137 90 30 200 0137 90 30 200 für 50 Cent aus allen deutschen Netzen. Schnapp dir Glücksleitung 3 und du bist live mit dabei.
2: Mitmachen kann man ab 18. An Minderjährige werden keine Gewinne ausgezahlt. Jeder Anruf kostet 50 Cent aus allen deutschen Netzen. Bitte darauf achten, dass nicht jeder Anruf, der Kosten produziert, auch automatisch ins Studio gelangt. Gewinnchance im Leitungsspiel 1 zu 200.000. Parallel dazu kann die Redaktion jederzeit ausgewählte Anrufer per Zufallsprinzip direkt ins Studio durchstellen. Die Teilnahmebedingungen sind auf cashquiz.de zu finden. Dort sind später auch alle Lösungen und Gewinner notiert. Ein Spiel dauert maximal bis Sendungsende.
1: So, wir suchen diese Serie. Ja, und wenn du sie raus hast, 0137 90 30 200 wäre die Telefonnummer. 0137 90 30 200 für 50 Cent aus allen deutschen Netzen. Runde ist freigegeben. Ich bin nicht allein im Studio. Bei mir im Studio ist die Chrissy. Ich grüße dich.
3: Ja, hi.
1: Chrissy, du, sag mal ganz kurz, Geld ist heute auf des Hörers Konto?
3: Ja, das Geld geht heute raus per Echtzeitüberweisung.
1: Also 100 Euro. Heute auf dein Konto. Was ist das für eine Serie? 0137 90 30 200 0137 90 30 200 für 50 Cent aus allen deutschen Netzen. Wenn du anrufst, kriegst du eine Leitung zugewiesen. Und mit Glücksleitung 3 bist du live hier bei uns im Studio. Und da ist jemand live im Studio in Leitung 3. Wer ist denn dran? Hallo.
4: Ja, hallo, hier ist der Klaas.
1: Klaas, ich grüße dich. Hi, was suchen wir denn?
4: Ja, das ist Vicky und die starken Männer.
1: Und das ist richtig. Und wir wollen mal nicht die Frauen aus Flake vergessen, die den Männern den Rücken frei halten, ne Sven?
4: Ja, jo.
1: Dann bleib mal am Telefon. Alles gut. Ja, bis dann. Jo, tschüss. Dranbleiben.
4: Vielen Dank.
1: Tschüss. Da habe ich auch gerade den Vornamen vergessen. Egal. Nennt mich Adrian. Ne, gib mir lustige Tiernamen. Komm, neues Ding jetzt. Mit Vornamen bin ich nicht so gut. Was ist das? Wen suchen wir jetzt? 0137 90 30 200 0137 90 30 200 für 50 Cent aus allen deutschen Netzen. Chrissy, du machst hier die rasende Feuerwehr. Rein, raus, rein, raus.
3: Ja.
1: Oder? Das ist hier unglaublich. Und jetzt suchen wir den hier.
3: Ja, mein Gott.
1: Herrlich.
3: Wer ist das wohl?
1: Wer kann das sein? Ja, wer kommt zu uns mit Leitung 3 ins Studio hinein? Da bin ich jetzt mal gespannt. Interessant auf jeden Fall. Und wir warten einfach. Und hier doch, es ist noch wirklich noch keiner in Leitung 3. 0137 90 30 200. Wie schön. 0137. Oder ist jemand durchgestellt? Da ist der Nächste. Hallo, wer ist denn am Telefon?
5: Hallo, hier ist die Maria.
1: Heilige Maria, Mutter Gottes, wie geht's dir?
5: Mir geht's gut und selber.
1: Soweit, so super. Wen suchen wir hier? Maria? Jetzt ist die Leitung zum Himmel abgebrochen.
3: Nein,
1: Maria, du musst
3: Maria.
1: Auf
5: suchen. Hurra, hurra, der Pumuckl ist da.
1: Der Pumuckl,
3: ja,
1: ist das, Marcel. Der Pumuckl ist da.
3: Super.
1: Du hast gewonnen, Maria. Bleib mal am Telefon. Dicken Kuss. Mua. So, hat die Maria gewonnen, machen wir gleich weiter. So, jetzt nehmen wir mal langsam ein bisschen Fahrt auf. Was ist denn das hier? Moment mal, muss ich lauter machen. Was ist das? Wer weiß, was das hier ist? So, jetzt aber schnell mit dabei sein bitte und sagen, was das ist. Und Obacht, der Mike, der war schon mal in einer alten Sendung da und meinte damals das. Ihre Lösung lautet?
6: Meine Lösung ist der Bulle von Bad Tölz.
1: Nee, der Bulle von Tölz ist es leider auch nicht. Der ist es leider nicht. Hauen wir gleich nochmal 100 Euro obendrauf. 200 Euro. Wenn du die richtige Antwort hast, 0137 90 30 200. 0137 90 30 200 für 50 Cent aus allen deutschen Netzen. Jetzt hören wir hier mal rein. Wer oder was ist das? Sag uns mal, was da rauskommt. und nimm dir doch das Geld mit. Chrissy, weil du gerade reinkommst, wir haben schon gehört, eine alte Antwort eingespielt, der Mike mit dem Bulle von Tölz.
3: Ah, ja, okay.
1: Sind auf 200 Euro gegangen, nur dass du auch Bescheid weißt.
3: Ja, super.
1: Ja, und Obacht, ja, in einer alten Sendung war auch schon mal Frau Rabenhorst da, ne? Und die meinte damals das hier. So, schön, dass Sie mit dabei sind. Wie lautet denn Ihre Lösung?
0: Na, ich denke, das ist vom Musikantenstadel mit dem Karl Moik.
1: Na, der Musikantenstadel ist es aber leider auch nicht. Nee, das tut mir leid, ist falsch.
7: Nee, der Musikantenstadel ist es nicht, Chrissy.
3: Nee, das ist er nicht. Du, aber ich meine, du hast vorher schon schön gehört. Ich verdopple jetzt auch gleich nochmal. Ich gehe jetzt auf 400 Euro garantierter Gewinn.
1: 400 Euro netto steuerfrei für dich. 0137 90 30 200. 0137 90 30 200 für 50 Cent aus allen deutschen Netzen. Hören wir hier nochmal rein. Boah, was kann das sein? Da bin ich jetzt mal sehr gespannt. Nimm dir das Geld am besten mit. Und 400 Euro netto steuerfrei warten. Mit Leitung 3 bist du live dabei. Ja, sag uns, was das hier für eine Serie ist. Auf der Alm, da gibt es kein Sünd, sage ich jetzt einfach mal so.
3: Chorsünd.
1: Chorsünd, ja. Ja, ich kann kein Bayerisch. Das ist ein bisschen, verzwickt Bayerisch und ich. Wir stehen ein bisschen am Kriegsfuß. Du, Chrissy, du winkst mir.
3: Ja,
1: hallo.
3: Jetzt gibt's gleich Schmerzensgeld.
1: Grüße dich, ja.
3: Ich gehe jetzt auf 500 Euro garantierter Gewinn.
1: So, Wahnsinn. Das geht schnell. 500 Euro netto steuerfrei, 0137 90 30 200. 0137 90 30 200 für 50 sind aus allen deutschen Netzen. Hören wir nochmal rein. Welche Serie suchen wir? Nimm dir das Geld am besten mit. Das Geld ist heute. Ich wiederhole. Heute auf deinem Konto. Wie schön ist das? Wir wissen, es ist nicht der Bulle von Tölz und es ist nicht der Musikantenstadel. Und wir geben auch noch mal einen kleinen Tipp, ne? Weil der Andreas, der war auch schon mal in der alten Sendung da und der meinte damals das.
8: Du hast aufgepasst?
9: Ich habe aufgepasst, ja. Ich würde sagen, das ist die Tagesschau.
8: Die bitte?
9: Die Tagesschau.
8: Die Tagesschau.
9: Genau.
8: Die Antwort, mit der hätte ich überhaupt nicht gerechnet. Das stimmt nicht.
1: Nein. Ja, war beim Kollegen Adrian, der war ziemlich verwundert damals, ne?
3: Ja. Ja, nee, das stimmt nicht. Ah, komm du, die 500 Euro sind mir irgendwie zu wenig. Ich lege nochmal einen 100er drauf. Wir gehen jetzt auf 600 Euro Garantiegewinn.
1: 600 Euro garantierter Gewinn für dich. 0137 90 30 200. 0137 90 30 200 für 50 sind aus allen deutschen Netzen. Also nicht der Bulle von Tölz, nicht Musikantenstadel und auch nicht die Tagesschau. Und was es auch nicht ist, das hat auch mal diese Bille gesagt in der alten Sendung, die hat nämlich diese Antwort da gegeben.
8: Was kommt raus?
10: Das ist die Schwarzwaldklinik.
8: Ist es aber leider nicht.
1: Nein, ist auch nicht die Schwarzwaldklinik. Also das haben wir alles mal in der Vergangenheit gehört. Ist alles nicht so richtig.
3: Nee, ist nicht richtig. Was ich machen kann, grundsätzlich mal, nachdem wir hier alle Miete und alles runter haben zum Monatsbeginn, ich gehe jetzt auf 750 Euro garantierter Gewinn. Geht heute raus per Echtzeitüberweisung.
1: 750 Euro netto steuerfrei und nicht vergessen, das Geld ist heute, ich wiederhole, heute auf deinem Konto. 0137 90 30 200, 0137 90 30 200 für 50 Cent aus allen deutschen Netzen. Wen suchen wir denn hier? Ist nicht der Bulle von Tölz. Ist es wirklich nicht. Also wenn du glaubst, es ist der Bulle von Tölz, dann muss ich dich enttäuschen. 750 Euro netto steuerfrei und mit Leitung 3 bist du live dabei. Lass mal kurz schauen. Chrissy, noch niemand bei uns im Studio mit Leitung 3. Das kann ich hier sehen.
3: Ja, du, das sehe ich auch. Es ist noch niemand hier im Studio. Okay, ich lasse es Geld regnen. Wir erhöhen jetzt nicht auf 800, nicht auf 900. Ich gehe jetzt auf... verschlägt mir gleich die Sprache, auf 1.000 Euro garantierter Gewinn.
1: 1.000 Euro?
3: 1.000 Euro.
1: 1.000 Euro für dich, wenn du uns sagst, welche Serie das ist.
7: 0137 90 30 200. 0137 90 30 200 für 50 Cent aus allen deutschen Netzen. Jede Sekunde kannst du live im Studio mit dabei sein. Aber wir brauchen die richtige Lösung. Ich hoffe, jemand kommt drauf. 0137 90 30 200 für 50 Cent aus allen deutschen Netzen. Welche Serie? Letztes Mal jetzt. Welche Serie ist das hier bitte? Das ist nicht die Schwarzwaldklinik. Ja, brauchen wir dich jetzt hier am besten live in der Show. Damit das passiert, Chrissy,
3: erhöhe ich jetzt die Gewinnchancen. Ich gebe noch zur Glücksleitung 3 die Glücksleitung 6 dazu. Doppelte Gewinnchance in 3, 2, 1 ab jetzt.
7: 0137 90 30 200. 0137 90 30 200 für 50 Cent aus allen deutschen Netzen. Und alles, was wir brauchen, ist deine richtige Lösung. Doppelte Gewinnchance. 1.000 Euro netto steuerfrei. Geld ist heute auf deinem Konto. Nicht der Bulle von Tölz, nicht der Musikantenstadel, nicht die Tagesschau und auch nicht die Schwarzwaldklinik. Sag uns bitte, was rauskommt. Jede Sekunde kann es klingeln. Jede Sekunde kannst du live bei uns in der Sendung sein. Alte Antworten haben wir als Tipp eingespielt. Damit ist jetzt Schluss. Wir brauchen dich live bei uns in der Show. Es wäre super, wenn bei dir jetzt das Geld heute aufs Konto eingehen würde, Chrissy, oder? Also nicht bei dir, sondern beim Hörer, würde ich
3: ja
7: sagen.
3: Ja, das wäre schön bei mir, aber was ich machen kann, ist, ich verdopple die Gewinnchancen. Ich gehe jetzt von der zweifachen Gewinnchance auf die vierfache Gewinnchance mit der Glücksleitung 14 und der Glücksleitung 15. Jetzt muss es doch klappen.
7: 0137 90 30 200. 0137 90 30 200 für 50 Cent aus allen deutschen Netzen. Wen oder was suchen wir hier? Ja, das ist die Sendung, die wir von dir bitte beantwortet bräuchten. Zeit läuft uns leider auch langsam, aber sicher davon. Wir brauchen jetzt die richtige Lösung. Sag uns bitte, wer oder was das hier ist. Ich bin gespannt und bin sogar sehr gespannt, Chrissy. Jetzt wird es aber langsam richtig Zeit hier,
3: du. Ja, du, wir müssen was tun. Ich gehe jetzt auf die achtfache Gewinnchance und habe nochmal die Gewinnchancen verdoppelt mit der Glücksleitung 18, Glücksleitung 20, Glücksleitung 22 und der 23 ab jetzt.
7: Das ist die achtfache Gewinnchance. 0137 90 30 200. 0137 90 30 200 für 50 Cent aus allen deutschen Netzen. Also, nicht der Bulle von Tölz, nicht der Musikantenstadel, nicht die Tagesschau und auch nicht die Schwarzwaldklinik. Sag uns bitte, was hier rauskommt. Wer ist mit dem Ziegenpeter und dem Almöhi zusammen die Protagonistin dieser Sendung? Ist weltbekannt hoffentlich. Aber wir brauchen noch was, Chris. Wir haben noch niemand im Studio, ne?
3: Nee, wir haben noch niemand im Studio. Mein Gott, es geht um 1.000 Euro. Ich gebe noch die Glücksleitung 27 dazu. Neunfache höchste Gewinnchance. Sendung so gut wie aus.
7: Also, das ist ja Wahnsinn. 0137 90 30 200. 0137 90 30 200. Für 50 Cent aus allen deutschen Netzen. Ich drück fest die Daumen, dass du jetzt hier live zu uns ins Studio kommst. Neunfache Gewinnchance. Keine 180 Sekunden mehr Sendezeit. Möglichkeit ist jetzt für dich da. 0137 90 30 200. 0137 90 30 200 für 50 Cent aus allen deutschen Netzen. Wir sind gespannt, Chrissy, ob diese Sendung hier bekannt ist oder nicht. Und damit das Geld jetzt rausgeht, deine letzte Amtshandlung.
3: Genau, bitte. Ich mache jetzt alles. Ich gehe auf die zehnfache Gewinnchance mit der Glücksleitung 33. Zehnfachen höchste Gewinnchance, mehr geht nicht. Sendung jetzt gleich aus. Ab jetzt 1.000 Euro Gewinn.
7: 0137 90 30 200. Deine Chance jetzt gerade. 0137 90 30 200 für 50 Cent aus allen deutschen Netzen. Letztes Mal spielen wir es ein. spielen wir vielleicht noch ein vorletztes Mal ein jetzt. So, da haben wir es. 0137 90 30 200 für 50 Cent aus allen deutschen Netzen. Es wird innerhalb der nächsten, ja, ich würde mal sagen, 80 Sekunden definitiv klingeln. Das ist deine Chance, jetzt gerade hier das Geld mitzunehmen. 0137 90 30 200. 0137 90 30 200 für 50 Cent aus allen deutschen Netzen. Chrissy, bei uns ist alles angerichtet.
3: Alles angerichtet für 1.000 Euro Garantiegewinn.
7: Nochmal die falschen Antworten, die wir gehört haben. Der Bulle von Tölz ist es nicht. Musikantenstadel ist es nicht. Aber welche schöne Vorstellung. Tagesschau ist es nicht. Und die Schwarzwaldklinik ist es auch nicht. Also wer ist es denn? 0137 90 30 200. 0137 90 30 200 für 50 Cent aus allen deutschen Netzen. Meine Daumen sind fest gedrückt. Chrissy, wie sieht's bei dir aus?
3: Ja, bei mir sowieso.
7: Also, dann bitte jetzt live zu uns ins Studio kommen. Denk dran, du kriegst kein Freizeichen, du kriegst kein Besetzzeichen, du kriegst eine Leitung zugewiesen. Und wenn du eine der 10 Leitungen triffst, dann bist du live bei uns im Studio und kannst dir hier das Geld abholen, aber nur, wenn die Lösung richtig ist. Chrissy und ich, wir sind bereit und jetzt wollen wir natürlich auch hier live in der Sendung die richtige Lösung von dir hören. Durchgestellt mit dem Chance-Button live in der Sendung. Wer ist dran? Hallo?
11: Hallo, hier ist Katja.
7: Was kommt raus, Katja?
11: Heidi.
7: Das ist richtig.
3: Gewonnen!
7: Katja, Menschenskind. Wahnsinn. 1.000 Euro.
11: Das habe ich früher immer geguckt als Kind.
7: Das ist doch schön.
11: Ich wusste es sofort.
7: Dann bleib mal bitte am Telefon. Viel Spaß mit 1.000 Euro.
11: Ja, danke schön. Danke.

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1: Ich bin Thomas Bleskin. Nach einem Jahr Schwarz-Rot hat Bundeskanzler Friedrich Merz für eine Fortsetzung der Koalition bis 2029 geworben. In einer Kabinettssitzung betonte er die gemeinsame staatspolitische Verantwortung und sprach sich für mehr Vertrauen und Optimismus aus.
2: Klare Worte des Kanzlers zum Jahrestag. Es gibt zu dieser Koalition keine Alternative. Othon Merz heute hier in Berlin. Allen Schwierigkeiten zum Trotz, die Union und SPD hatten und auch immer noch haben. Aber beide seien staatspolitisch in der Verantwortung, den Erfolg zu suchen. Und auch wenn der Kanzler sich wünscht, dass die Koalition bis zum Ende der Wahlperiode 2029 hält, die Mehrheit der Deutschen glaubt das offenbar nicht. 55% erwarten einen vorzeitigen Bruch der Koalition. Das haben die Meinungsforscher von YouGov so ermittelt. Thomas Thonfeld, Berlin.
1: US-Präsident Donald Trump hat ein mögliches Ende des Konflikts mit dem Iran in Aussicht gestellt, zugleich aber neue militärische Drohungen formuliert. Voraussetzung sei, dass Teheran Vereinbarungen einhalte, andernfalls könnten die Angriffe deutlich ausgeweitet werden. Zugleich setzte Trump den US-Einsatz zur Sicherung der Schifffahrt in der Straße von Hormuz vorübergehend aus, um Verhandlungen zu ermöglichen. Aus Washington hieß es gebe Fortschritte. Schlag gegen rechtsextreme Jugendgruppen. Die Bundesanwaltschaft hat Räume von 36 mutmaßlichen Mitgliedern zweier Gruppen in 12 Bundesländern durchsuchen lassen. Ihnen wird Bildung oder Mitgliedschaft in einer kriminellen Vereinigung vorgeworfen.
3: Diese Gruppen mit jungen mutmaßlichen Neonazis seien zwar organisatorisch noch nicht gefestigt, aber gewaltbereit, sagt der Potsdamer Forscher und Politologe Christoph Schulze. Die Durchsuchungen heute schwächten die Gruppen. Rechtsextreme Tendenzen in der Jugend ließen sich damit allein allerdings nicht aufhalten. Noch sei die Größe der jungen rechten Gruppen aber überschaubar. Bundesjustizministerin Hubig findet den Zulauf junger Leute zu militanten rechtsextremen Gruppen dennoch besorgniserregend. Die Razzien in 12 von 16 Bundesländern zeigten, so Hubig, dass Rechtsextremismus eine bundesweite Bedrohung sei. Ronny Tochau, Nachrichtenredaktion.
1: Die Kontaktperson eines bestätigten Hunter-Virus-Falls auf dem Kreuzfahrtschiff Hondius soll in Düsseldorf medizinisch untersucht werden. Nach Angaben des Universitätsklinikums ist der Test rein vorsorglich, die Person habe keine Symptome. Eine Infektion gelte derzeit als äußerst unwahrscheinlich.
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4: Auch jetzt am Abend bleibt es meist bewölkt. Da huschen immer wieder mal so ein paar Regenwolken über unsere Region hinweg. Und es kann durchaus mal noch kurz nass werden bei um die 15 Grad. In der Nacht geht es dann runter auf knapp 10. Morgen am Donnerstag wird es ungemütlich bleiben. Ein grauer Tag, immer wieder mal den Schauer angesagt. Temperaturmäßig geht es auf nicht mehr als 14 Grad am Nachmittag. Aber zum Wochenende hin, da kommt der Frühling dann volle Pulle zurück.
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4: Hier ist euer Update um kurz nach 7 aus der Radio Frankfurt Verkehrsredaktion. Alles soweit okay. Es dauert nur im Moment am längsten innerhalb der Frankfurter City, wenn ihr von Sachsenhausen über die Friedensbrücke am Hauptbahnhof vorbeifahrt, also über die Basler Straße dann. Im Moment eine gute Viertelstunde Verzögerung. Ansonsten alles soweit okay. Eine gute und sichere Fahrt und seid auch nicht zu schnell unterwegs, denn es gibt Blitzer. Der eine im Bahnhofsviertel in der Gutleutstraße, in der Ostparkstraße blitzt es und in Neu-Isenburg in der Frankfurter Straße. Dankeschön, Radio Frankfurt-Hörerin Daniela. Wenn ihr noch Staus oder Blitzer entdeckt, ruft an oder schickt eine WhatsApp unter der 069 und dann dreimal die 669.
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4: Einen von Steve Winwoods mega 80er Erfolgen habe ich für euch. Back in the High Life Again. Ich bin Marc Moosbrugger. Hallo und schön, dass ihr mit dabei seid. Der Countdown läuft übrigens 99 Tage noch. Dann steht in der Festhalle die Weltmeisterschaft in rhythmischer Sportgymnastik an. Und wenn ihr noch Karten besorgen möchtet, dann solltet ihr das schnell erledigen. Mehr gleich um 19.10 Uhr.
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0: Hier ist der Mittwochabend bei Radio Frankfurt. Klasse, dass ihr mit dabei seid um gleich 7:15. 99 Tage noch, dann steht in der Festhalle die Weltmeisterschaft in rhythmischer Sportgymnastik an. Und wenn ihr euch noch Karten besorgen möchtet, dann solltet ihr das schnell erledigen, denn die Tickets für die Finalwettkämpfe sind bereits ausverkauft. Aber ist ja auch kein Wunder, bei dem Wettkampf sind die Besten der Besten dabei. Zum Beispiel die deutsche Olympiateilnehmerin Daya Farfolomev, die in Paris Gold gewonnen hat. Und auch Anastasia Simakova, die im vergangenen Jahr bei der WM Teamgold geholt hat. Und damit wir uns so ein bisschen auf den Wettbewerb so langsam einstimmen, gibt's einen kleinen Countdown-Spot online mit Anastasia Simakova, die sich darin mit Band, Ball und Reifen in ihrem Glitzerkostüm durch Frankfurt tanzt. Also die Vorfreude steigt auf jeden Fall. 99 Tage vor der WM in rhythmischer Sportgymnastik bei uns in der Festhalle.
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1: Auch jetzt am Abend bleibt es meist bewölkt. Da huschen immer wieder mal so ein paar Regenwolken über unsere Region hinweg. Und es kann durchaus mal noch kurz nass werden bei um die 15 Grad. In der Nacht geht es dann runter auf knapp 10. Morgen am Donnerstag wird es ungemütlich bleiben. Ein grauer Tag, immer wieder mal den Schauer angesagt. Temperaturmäßig geht es auf nicht mehr als 14 Grad am Nachmittag. Aber zum Wochenende hin, da kommt der Frühling dann volle Pulle zurück.
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1: Euer Update um 7:30 aus der Radio Frankfurt Verkehrsredaktion. Soweit ist alles okay. Leichte Verzögerung in der Frankfurter City, wenn ihr von Sachsenhausen über die Friedensbrücke am Hauptbahnhof vorbeifahrt, also über die Basler Straße. Knapp 10, 15 Minuten mal draufrechnen. Sonst aber alles entspannt auf den Straßen in Rhein-Main. Seid aber auch nicht zu schnell unterwegs. Blitzer stehen nämlich rum im Bahnhofsviertel, einer in der Gutleutstraße. Genauso wie in der Ostparkstraße oder in Neu-Isenburg in der Frankfurter Straße. Dankeschön. Radio Frankfurt, Hörer Karl. Wenn ihr noch Staus oder Blitzer entdeckt, meldet das per Anruf oder WhatsApp unter der 069 und dann dreimal die 669.
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0: Euch einen schönen Mittwochabend. Heute am 6. Mai 2026. Wir gehen jetzt 41 Jahre zurück in der Zeit und lassen noch ein Geburtstagskind heute Abend hochleben.
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2: 6. Mai 1985. Alina Sügeler kommt in Witten im Ruhrgebiet zur Welt. Alina ist schon sehr früh musikalisch. Als Kind singt sie im katholischen Kirchenchor der Gemeinde, nimmt Klavier- und Querflötenunterricht. Als Jugendliche nimmt sie an den Wettbewerben von Jugendmusizier teil und gründet schließlich mit ihrem Schulfreund Julian die erste eigene Band. Zuerst heißen sie Lina Rockt. Sie spielen viele Konzerte, gewinnen Bandwettbewerbe und machen sich nach und nach auch über die Region hinaus einen Namen. Um diesen eben dann wieder zu ändern. Zuerst in Frieda und dann ein letztes Mal in Frieda Gold. Als Frieda Gold gehen sie den Weg, den schon viele Bands wie Revolverheld oder Wir sind Helden vor ihnen gegangen sind. Erst nach Hamburg zum sogenannten Popkurs, ein 6-wöchiger Workshop für angehende Musiker. Und dann nach Mannheim ins Umfeld der Popakademie in den Bandpool, ein Förderprogramm der Popakademie für junge, aufstrebende Bands. Dort lernt man die wichtigen Leute kennen, die mit den Kontakten zu den großen Labels. Trotzdem schaffen es natürlich nur wenige der Bands, die diesen Weg anfangen, tatsächlich berühmt zu werden. Aber Frieda Gold schaffen es. 2010 kommt der Durchbruch mit dem ersten Album Juwel und darauf ist auch dieser Song. Wovon sollen wir träumen?

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1: Ich bin Thomas Bleskin. Ein Jahr nach Amtsantritt hat Bundeskanzler Friedrich Merz für eine Fortsetzung der schwarz-roten Koalition bis 2029 geworben. In einer Kabinettssitzung betonte er die gemeinsame staatspolitische Verantwortung und sprach sich für mehr Vertrauen und Optimismus aus. Zugleich wies er Spekulationen über Neuwahlen oder eine Minderheitsregierung zurück. Die Koalition steht jedoch unter Druck. In Umfragen verliert sie an Zustimmung. Eine Mehrheit gilt derzeit als unsicher. Bundeskanzler Merz bewertet den Tankrabatt zur Entlastung der Autofahrer verhalten. Im ZDF sagte er,
2: er funktioniert so leidlich. Ich sehe ja auch die Zahlen, die einige Tankstellen haben wirklich genau um 17 Cent reduziert, andere haben das weniger getan. Nun ist der Markt auch relativ beweglich. Insofern kann man das jetzt auch nicht eins zu eins alles nachvollziehen.
1: Mit Blick auf die Lage an den Energiemärkten und mögliche Folgen des Iran-Konflikts erklärte Merz außerdem, die Bundesregierung beobachte die Entwicklungen genau und sei auf verschiedene Szenarien vorbereitet. Die Kontaktperson eines bestätigten Hunter-Virus-Falls auf dem Kreuzfahrtschiff Hondius soll in Düsseldorf medizinisch untersucht werden. Nach Angaben des Universitätsklinikums gilt eine Infektion derzeit als unwahrscheinlich.
3: Die Kontaktperson der Verstorbenen sei wohl nicht infiziert, heißt es von der Uniklinik Düsseldorf. Die 65-Jährige zeige derzeit keine Symptome. Ihre Verlegung nach Düsseldorf diene nur vorsorglich der medizinischen Abklärung. Auch zwei Crewmitglieder wurden aus der Luft vom Kreuzfahrtschiff geholt. Sie sind erkrankt und brauchen dringend Behandlung. Dass das Schiff die Kanaren anlaufen soll, sehen Politiker dort kritisch. Spanische Behörden betonen aber, dass es kein Risiko für die Kanaren gebe. Alle verbleibenden Personen auf dem Schiff seien symptomfrei. An Bord gelten zurzeit Corona-artige Sicherheitsmaßnahmen, etwa Abstand halten und Hände desinfizieren. Ronny Thorau, Nachrichtenredaktion.
1: Der US-Medienunternehmer und CNN-Gründer Ted Turner ist im Alter von 87 Jahren gestorben. Nach Angaben von CNN starb Turner in seinem Haus in der Nähe von Tallahassee im Bundesstaat Florida. Er hatte den Nachrichtensender CNN 1980 in Atlanta gegründet und damit das erste 24-Stunden-Nachrichtenformat im Fernsehen etabliert, das den internationalen Nachrichtenjournalismus nachhaltig prägte.
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3: Ich bin Thomas Bleskin. Nach einem Jahr Schwarz-Rot hat Bundeskanzler Friedrich Merz für eine Fortsetzung der Koalition bis 2029 geworben. In einer Kabinettssitzung betonte er die gemeinsame staatspolitische Verantwortung und sprach sich für mehr Vertrauen und Optimismus aus.
4: Klare Worte des Kanzlers zum Jahrestag. Es gibt zu dieser Koalition keine Alternative. Othon Merz heute hier in Berlin. Allen Schwierigkeiten zum Trotz, die Union und SPD hatten und auch immer noch haben. Aber beide seien staatspolitisch in der Verantwortung, den Erfolg zu suchen. Und auch wenn der Kanzler sich wünscht, dass die Koalition bis zum Ende der Wahlperiode 2029 hält, die Mehrheit der Deutschen glaubt das offenbar nicht. 55% erwarten einen vorzeitigen Bruch der Koalition. Das haben die Meinungsforscher von YouGov so ermittelt. Thomas Thonfeld, Berlin.
3: US-Präsident Donald Trump hat ein mögliches Ende des Konflikts mit dem Iran in Aussicht gestellt, zugleich aber neue militärische Drohungen formuliert. Voraussetzung sei, dass Teheran Vereinbarungen einhalte, andernfalls könnten die Angriffe deutlich ausgeweitet werden. Zugleich setzte Trump den US-Einsatz zur Sicherung der Schifffahrt in der Straße von Hormuz vorübergehend aus, um Verhandlungen zu ermöglichen. Aus Washington hieß es, es gebe Fortschritte. Schlag gegen rechtsextreme Jugendgruppen. Die Bundesanwaltschaft hat Räume von 36 mutmaßlichen Mitgliedern zweier Gruppen in 12 Bundesländern durchsuchen lassen. Ihnen wird Bildung oder Mitgliedschaft in einer kriminellen Vereinigung vorgeworfen.
5: Diese Gruppen mit jungen mutmaßlichen Neonazis seien zwar organisatorisch noch nicht gefestigt, aber gewaltbereit, sagt der Potsdamer Forscher und Politologe Christoph Schulze. Die Durchsuchungen heute schwächten die Gruppen. Rechtsextreme Tendenzen in der Jugend ließen sich damit allein allerdings nicht aufhalten. Noch sei die Größe der jungen rechten Gruppen aber überschaubar. Bundesjustizministerin Hubig findet den Zulauf junger Leute zu militanten rechtsextremen Gruppen dennoch besorgniserregend. Die Razzien in 12 von 16 Bundesländern zeigten, so Hubig, dass Rechtsextremismus eine bundesweite Bedrohung sei. Ronny Tochau, Nachrichtenredaktion.
3: Die Kontaktperson eines bestätigten Hunter-Virus-Falls auf dem Kreuzfahrtschiff Hondius soll in Düsseldorf medizinisch untersucht werden. Nach Angaben des Universitätsklinikums ist der Test rein vorsorglich. Die Person habe keine Symptome. Eine Infektion gelte derzeit als äußerst unwahrscheinlich.
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1: Ich bin Ursula Winkler. Bundeskanzler Merz zieht eine gemischte Bilanz seines ersten Amtsjahres und setzt wegen der schwachen Umfragewerte auf wieder wachsende Zustimmung für die schwarz-rote Koalition. Das machte er in der ZDF-Sendung Was nun, Herr Merz, deutlich.
2: Wenn wir jetzt in den Umfragen bei 24% liegen oder sogar noch schlechter, dann ist das völlig inakzeptabel für das Selbstbewusstsein der CDU. Dass viele dann in der Partei auch sagen, was ist da los, geht das nicht besser? Übrigens bei der SPD nicht weniger schwierig. Die SPD steht bei 14%, zum Teil bei 12%. Wir müssen den Anspruch haben, die Mehrheit der Bevölkerung in diesen beiden Parteien oder in der Union und in der SPD gemeinsam auch die Mehrheit wieder zu erreichen.
1: Kanzler Merz im ZDF. US-Präsident Trump sieht die USA nach eigenen Worten kurz vor einer Einigung mit dem Iran. Man sei sehr nah dran, sagte er dem US-Sender PBS. Eine Einigung könne möglicherweise noch vor seiner für kommende Woche geplanten China-Reise zustande kommen. Falls es keinen Deal gäbe, müsse man wieder damit anfangen, den Iran in Grund und Boden zu bombardieren, so Trump. Nach übereinstimmenden US-Medienberichten arbeiten Washington und Teheran mit Vermittlern an einer Absichtserklärung. Das Papier soll einen 30-Tage-Rahmen für Verhandlungen schaffen und den Krieg formell beenden. Man bekommt eine Wohnung nicht, weil der Name ausländisch klingt. Oder man wird wegen des Alters bei der Jobsuche aussortiert. Solche Fälle möglicher Diskriminierung gibt es viele. Jetzt sollen Betroffene dagegen bessere rechtliche Möglichkeiten bekommen. An einem neuen Gesetzentwurf der Regierung gibt es aber deutliche Kritik.
3: Das Gesetz soll vor allem die Frist verlängern, in der Diskriminierte Ansprüche geltend machen können, von 2 auf 4 Monate. Das sei immer noch viel zu kurz, sagt die Antidiskriminierungsbeauftragte des Bundes, Ferda Ataman. Andere EU-Staaten ließen da bis zu 5 Jahre Zeit. Und außerdem müsse das Gesetz auch für staatliche Stellen gelten, so Ataman. Es könne nicht sein, dass Menschen beim Einkaufen im Supermarkt besser vor Diskriminierung geschützt seien als im Umgang mit Ämtern, Behörden, Polizei und Justiz. René Thorau, Berlin.
1: Fast jeder fünfte junge Mensch hat keinen Berufsabschluss. Das geht aus dem jährlichen Berufsbildungsbericht hervor. Knapp 2,8 Millionen Erwachsene zwischen 20 und 34 Jahren sind sogenannte Ungelernte. Knapp 1,7 Millionen davon seien der Personengruppe mit Einwanderungsgeschichte zuzuordnen, steht in dem Bericht.
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1: Ich bin Ursula Winkler. Die schwarz-rote Koalition ist seit einem Jahr im Amt. Unionsfraktionschef Spahn sieht sie unter Einigungsdruck bei zentralen Reformen. Er zeigte sich diesbezüglich aber auch zuversichtlich. Wirtschaftswachstum zu erzeugen, wertete Spahn in der ARD-Sendung Maischberger als zentrale Aufgabe. Unheimlich viele Menschen müssten schauen, dass sie über die Runden kommen. Die Kaufkraft sei seit 6-7 Jahren nicht gestiegen, sagte Spahn. Deutschland sei ärmer geworden. Das spürten die Leute beim Einkaufen und an der Tankstelle im Alltag. Wie viele Steuern nimmt der Staat in den kommenden Jahren voraussichtlich ein? Bundesfinanzminister Klingbeil stellt am Nachmittag die Ergebnisse der aktuellen Steuerschätzung vor. Sie prognostiziert die Steuereinnahmen von Bund, Ländern und Kommunen bis 2030.
2: Die Bundesregierung hatte wegen der wirtschaftlichen Folgen des Irankriegs zuletzt ihre Konjunkturprognose halbiert und erwartet in diesem Jahr nur noch ein Mini-Wachstum von 0,5%. Die aktuelle Steuerschätzung ist vor allem auch wichtig für die Planungen des neuen Haushalts. Laut einem ersten Entwurf sind im kommenden Jahr im Kernhaushalt Ausgaben von über 543 Milliarden Euro vorgesehen. Und trotz geplanter Einsparungen und Kürzungen soll die Neuverschuldung auf über 110 Milliarden Euro ansteigen. Derzeit sind die Ministerien dran, um weitere Sparmaßnahmen vorzulegen. Tine Klimach, Berlin.
1: Die Behörden sind gegen junge Neonazis vorgegangen. Die Polizei durchsuchte Objekte in 12 Bundesländern. 36 Menschen wirft die Bundesanwaltschaft die Bildung oder Mitgliedschaft in den kriminellen Vereinigungen Jung und Stark sowie Deutsche Jugend voran vor.
3: Die meisten der 36 Beschuldigten stammen laut Bundesanwaltschaft aus NRW, gefolgt von Brandenburg und Sachsen. Der Jüngste soll 16 Jahre alt sein. Bundesinnenminister Dobrindt erklärte zu den Durchsuchungen, diese rechtsextremen Jugendgruppen riefen zu Gewalt auf und beteiligten sich an Gewaltaktionen gegenüber politischen Gegnern. Gemeint sind körperliche Angriffe auf Mitglieder der linken Szene oder Störaktionen und Angriffe bei Events wie dem Christopher Street Day. Festnahmen soll es bei den Razzien nicht gegeben haben. Es sei zunächst darum gegangen, Verdachtsmomente aufzuklären. René Tochau, Berlin.
1: Zum Fußball. Der FC Bayern hat das Champions-League-Finale verpasst. Die Münchner kamen im Halbfinal-Rückspiel gegen Paris Saint-Germain daheim nicht über ein 1:1 Unentschieden hinaus. Das Hinspiel hatten die Franzosen mit 5:4 gewonnen.
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